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1: Wir schauen das erste Mal auf die Strasse. Wir haben aber aktuell noch keine Verkehrsmeldung aus dem Grossraum Zürich, im Zürich-Oberland und aus der Zürichsee-Region. Wenn ihr unterwegs seid und etwas beobachtet habt, meldet uns das auf unsere gratis Verkehrshotline Nummer 0800 und 3x60. Und alle Meldungen gibt es oder gibt es auch jederzeit auf radiozürichsee.ch oder in der Radio Zürichsee-App. An unterwegs weiterhin eine gute und eine sichere Fahrt.
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1: Und dann schauen wir als erstes mal auf die Wetterkarte. Auch heute gibt es wieder viel Sonne und praktisch keine Wolken. Aktuell messen wir in der Stadt Zürich 20 Grad. Rüschlicken sind es 19 Grad und Eschenbach 18 Grad. Auch morgen wird es sonnig und warm.
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2: Aufstehen mit Radio Zürichsee und einem wunderbaren 80er-Song Another Brick in the Wall für euch parat. Dann gibt es aber auch 90er-Sound mit dem Mike and the Mechanics. So macht doch Aufstehen Spass.
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Einen wunderschönen guten Morgen, ihr hört Radio Zürichsee. Wir haben die 2000er Musik von Nelly Furtado für euch parat für mehr Abwechslung. Dann geht es aber auch noch in den 80er Jahren. Wunderbare Sommermusik mit Bamboleo. Schönen guten Morgen.

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1: Der Blick auf die Strasse. Wir haben aktuell noch keine Verkehrsmeldungen aus dem grossen Zürich, im Zürich-Oberland und aus der Zürichsee-Region. Wenn ihr unterwegs seid und etwas beobachtet habt, dann meldet euch sehr gerne auf unsere gratis Verkehrshotline. Nummer dazu 0800 und 3x60. Kommt weiterhin gut und sicher euer Ziel. Es wird 5:30 sein.
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1: Mit dem Marco Huber. Guten Morgen. Die USA haben in der Nacht auf heute neue Angriffswellen auf den Iran geflogen. Lokale Medien melden die Explosionen in mehreren Gebieten an der Küste. Es seien auch Gebäude an einem iranischen Flughafen beschädigt worden. Der US-Präsident Donald Trump hat gestern neue Angriffe gegen den Iran angekündigt. In der norddeutschen Stadt Bremen ist ein Teil von der Tribüne vom Fußballstadion eingestürzt. Passiert sei das bei Umbauarbeiten im Weserstadion, teilt der Fußballclub Werder Bremen mit. Eine tragende Säule vom Stadion sei beschädigt worden, verletzt worden ist niemand. Die Organisatoren ziehen eine positive Bilanz zu der Stadt Zürcher See-Überquerung. 9.162 Schwimmerinnen und Schwimmer haben teilgenommen und sind die 1,5 Kilometer lange Strecke vom Strandbad Mietenkä ins Strandbad Tiefenbrunnen übergeschwommen. Der Anlass sei zum zweiten Mal in Folge ausverkauft gewesen.
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1: Auch heute gibt es viel Sonne und praktisch keine Wolken. Aktuell messen wir in der Stadt Zürich 19 Grad, Meilen und Schlieren 18 Grad. Auch morgen wird es wieder sonnig und warm. 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

auch heute Morgen interessiert eure Meinung hier bei Radio Zürich bei der Frage vom Tag. Und da geht es um die Ferien. Für die einen hat sie schon angefangen, die anderen die gehen dann wahrscheinlich am Wochenende Richtung Sommerferien. Und darum wollen wir wissen, bleibt ihr hier in der Region oder geht ihr weg? Ferien zuhause oder doch Ferien unterwegs? Eure Meinung jederzeit direkt ins Studio auf 079 255 7171. Schönen guten Morgen.

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1: Morgenverkehr im Grossraum Zürich. Da haben wir Stocken vor dem Gubristunnel Richtung St. Gallen. Ab dem Limmataler Kreuz braucht ihr ein bisschen mehr Zeit und da hat es einen Unfall gegeben und darum Stau. A4 Brunnen Richtung Zürich zwischen Affolter am Albis und dem Islisberg-Tunnel. Die rechte Spur ist dort gesperrt. Allen unterwegs kommen gut und sicher an euer Ziel. 5 Minuten noch, dann ist es 6.
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2: Mit dem Marco Huber. Guten Morgen. Die USA haben in der Nacht auf heute eine neue Angriffswelle auf den Iran geflogen. Lokale Medien melden Explosionen in mehreren Gebieten an der Küste. Es seien auch Gebäude an einem iranischen Flughafen beschädigt worden. Der US-Präsident Donald Trump hat neue Angriffe gegen den Iran angekündigt. Der Angriff vom US-Militär seien die Vergeltungsmassnahmen dafür, dass der Iran Handelsschiffe in der Straße von Hormuz beschossen habe, teilt Donald Trump auf seiner Social-Media-Plattform mit. Auch der Golfstaat Kuwait ist laut Armeeangaben in der zweiten Nacht in Folge unter Beschuss gekommen. In Bahrain hat es diese Nacht wie auch schon die Nacht vorher Sirenenalarm gegeben. In der norddeutschen Stadt Bremen ist ein Teil von der Tribüne vom Fußballstadion eingestürzt. Passiert sei das bei Umbauarbeiten im Weserstadion, teilt der Fußballclub Werder Bremen mit. Eine tragende Säule sei beschädigt worden. Verletzt worden ist niemand. Die Tribüne soll jetzt so schnell wie möglich wieder repariert werden. Die Organisatoren ziehen eine positive Bilanz zu der Stadtzürcher Seeüberquerung. 9.162 Schwimmerinnen und Schwimmer haben daran teilgenommen und sind 1,5 Kilometer vom Strandbad Mietegä ins Strandbad Tiefenbrunnen übergeschwommen. Der Anlass sei zum zweiten Mal in Folge ausverkauft gewesen. Es habe keine grösseren Zwischenfälle gegeben, schreiben die Veranstalter in einer Mitteilung. Das ist bereits die 36. Stadtzürcher Seeüberquerung gewesen. Und zum Tennis am Grand Slam Turnier zu Wimbledon hat der Brit Arthur Ferry sensationell den Einzug ins Halbfinale geschafft. Im Viertelfinal hat er sich gegen den Italiener Flavio Cobolli durchgesetzt. Der Arthur Ferry hat den Wildcard fürs Turnier zu Wimbledon. Das ist eine Art Sondereinladung für Spieler, die wegen ihrer Position in der Weltrangliste nicht automatisch qualifiziert wären.
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2: Es gibt viel Sonne, heute und praktisch keine Wolken. Aktuell messen wir in der Stadt Zürich 19 Grad, Uster und Dietikon 18 Grad. Am Morgen wird es wieder sonnig und warm.
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1: Wir haben Musik, die uns sofort mitnimmt in die 80er Jahre. Tears for Fears, Everybody Wants to Rule the World. Dann gibt es aber auch noch einen, der uns auf morgen freuen lässt aus den 90er. Friday, I'm in love. Wunderschönen guten Morgen.
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0: Aufstehen mit Radio Zürichsee. Wunderschönen guten Morgen. 6 Minuten nach der 6 haben wir es an diesem Donnerstag. Gestern Mittwochnachmittag hat sie stattgefunden. Seeüberquerung zu Zürich. 1,5 Kilometer schwimmen. Das haben über 9000 Schwimmerinnen und Schwimmer gemacht. Und wie war
1: es
0: so?
1: Es hat so gefackt. Man ist eigentlich so irgendwo mit im See und irgendwie ist es gegangen. Mega nice.
2: Mega schön war mit allen zu schwimmen. Ja, es hat Spass gemacht.
3: Ja, es war entspannend, dass wir es geschafft haben. Schön gewesen, miteinander zu schwimmen.
4: Also es hat mega, mega Spass gemacht.
5: Super. Wunderschöner Tag. Wasser war warm. Die Aussichten sind wunderschön.
6: Es war mega cool gewesen. Es war recht streng gewesen, aber und jetzt habe ich kalt.
0: Ja, dann heizen wir euch jetzt gerade ein. Nämlich mit wunderbarstem 80er Sound vom Kenny Loggins. Danger Zone nimmt uns mit in den Donnerstagmorgen rein. Schön,

0: 14 Minuten nach der 6 haben wir sie jetzt. Ihr hört Radio Zürich, es ist wieder Zeit zum Mitraten. Wer versteckt sich hinter der heutigen Story und hat da bei einer amerikanischen Fernsehserie mitwirken?
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2: Stellt euch Folgendes vor. Ein spannender Gastauftritt in einer sehr beliebten TV-Serie. Bei Sex and the City sind immer wieder Weltstars dabei gewesen. Die Szene ist in einem Club und sie machen das Flaschenspiel. Wie bei uns früher am Schülerfeds. Also auch in New York an einer Schickimicki-Party. Die Flasche zeigt auf den Gast, der eigentlich Musikerin ist. Wie sich's gehört, muss sie der Carrie, also der Sarah Jessica Parker, ein Kussli geben. Und das hat irgendwie ziemlich fest nach Bulle und Güteli geschmückt, hat sie dann gesagt. Die Frau, die bei Sex and the City einen Gastauftritt hatte, ist Alanis Morissette.

0: Hier hört Radio Zürichsee nach einem News-Update. Heizen wir euch ein mit 80er Sound von Glenn Frey, aber auch 90er Musik von der Desiree. Das alles geht als nächstes.
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0: Morgenverkehr im grossen Raum Zürich. Es stockt und staut, wenn ihr auf dem Weg sind Richtung Stadt. Bei der Autobahn enden dann rund um den Gubristunnel um Richtung St. Gallen und auch rund um das Brütiselle-Kreuz brauchen wir mehr Zeit. Mal noch unterwegs, ganz eine gute und sichere Fahrt. 5 Minuten am, dann ist es 6:30.
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3: Mit dem Marco Huber. Guten Morgen. Die USA haben in der Nacht auf heute weitere Angriffe auf den Iran geflogen. Lokale Medien melden Explosionen in mehreren Gebieten an der Küste. Es seien auch Gebäude an einem iranischen Flughafen beschädigt worden. Der US-Präsident Donald Trump hat gestern neue Angriffe gegen den Iran angekündigt. Der Golfstaat Kuwait meldet Beschuss. In Bahrain hat es Sirenenalarm gegeben. In der norditalienischen Stadt Mailand hat ein grosser Brand für dichten schwarzen Rauch gesorgt. Die Mailänder Behörden haben 10'000 Menschen dazu aufgefordert, Fenster und Türen zu schliessen. Der Brand ist gestern Abend in einem Logistikzentrum von einem Paketdienstleister ausgebrochen. Es hat auch Explosionen gegeben und mehrere Fahrzeuge sind ausgebrannt. Die Organisatoren ziehen eine positive Bilanz zu der Stadt Zürcher See-Überquerung. 9'162 Schwimmerinnen und Schwimmer haben daran teilgenommen und sind die 1,5 Kilometer lange Strecke vom Strandbad Mietegä ins Strandbad Tiefenbrunnen übergeschwommen. Der Anlass sei zum zweiten Mal in Folge ausverkauft gewesen.
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3: Auch heute gibt es wieder viel Sonne und praktisch keine Wolken. Aktuell messen wir in der Stadt Zürich und Glarus 19 Grad, Zefretiken sind 17 Grad. Am Morgen wird es sonnig und warm. 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
0: Auch heute Morgen haben wir wieder ein Telefon für euch parat. Am 20 vor ist es dann soweit. Vorher feiern wir aber noch Geburtstag. Mit welchem US-Schauspieler? Das gehört ihr gerade nach der Desiree und Glenn Frey. Wunderschönen guten Morgen.
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0: Ein wunderschöner guten Morgen, ihr hört Radio Zürichsee. 5 Minuten nach der 6:30 an dem 9. Juli. Terminal, schlaflos in Seattle, Catch Me If You Can, der Soldat James Ryan oder auch Castaway. Der Tom Hanks, den haben wir schon in vielen Rollen gesehen. Und heute feiert der Geburtstag, wird 70. Wir sagen Happy Birthday und vor allem danke vielmal für all die guten Lebensweisheiten, die er uns mitgegeben hat. Aber hört selber.
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0: 70 ist er, oder wird er heute, der Tom Hanks. Wir sagen Happy Birthday und feiert mit. Das vor allem auch mit viel guter Musik und gehen für das in die 80er Jahre. Filmmusik, Ghostbusters, Ray Parker Jr. Gutes Aufstehen, kommt gut und sicher in Dunstig rein.

0: guten 7. Tag bei Radio Zürichsee, während wir euch vielleicht schon Gedanken machen, was ihr an diesem schönen sonnigen Wochenende machen könnt. Vielleicht Gartenparty organisieren. Muss sich auch unser Keller mit Getränk eindecken?
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2: Kübler?
3: Ja, grüezi wohl, bin ich da beim Getränkehandel?
2: Bei der Firma Hansi, jawohl.
3: Ja, folgendes, ich würde gerne bestellen.
2: Sehr gern.
3: Vier Flaschen Mineral.
2: Jawohl.
3: Mit Blätterli Wasser.
2: Von welcher Marke?
3: Wie?
2: Wir haben verschiedene Mineralwasser.
3: Ja, eben mit Blätterli Wasser.
2: Was für Blätterli Wasser hätten Sie gern?
3: Ja, was Blätterli?
2: Elmer Mineral, San Pellegrino, Eptino.
3: Ne Peperino, Mineralwasser! Hallo, ich höre Sie eben nicht.
2: Wohl, ich höre Sie sehr gut. Ja. Was für Mineralwasser hätten Sie gern?
3: Mit Blätterli.
2: Ja, dann aber von welcher Firma?
3: Ja, von Ihnen.
2: Von uns, ja. Sie guter Mann, wir haben etwa 10 verschiedene Mineralwasser.
3: Was? Also, was verschiedene Blätterli-Stufen, oder wie?
2: Nein.
3: Haben Sie kein Mineral?
2: Mal, wir haben Mineralwasser von etwa 10 verschiedenen Herstellern.
3: Hey, nein, nicht 10, ich habe gesagt 3. Also, sieh, da wird mir zu blöd. Adieu.
2: Kübler?
3: Ja, gut, so bin ich da beim Getränkehandel.
2: Jawohl. Wie ist denn Ihr Name?
3: Keller. Nehmt mal 3 Flaschen Weisswein.
2: Jawohl, was für einen hätten Sie gern?
3: Ein Weissen.
2: Jawohl, was für ein Weisswein? Ein Iselisberger oder ein Feschi oder?
3: Nein, ein Weissen.
2: Aber Sie, guter Mann, wir haben so viele verschiedene Weine.
3: Eben, und ich hätte gern Weissen.
2: Jawohl, aber ja. Sie, da gibt es 50 verschiedene weisse Weine.
3: Nein, ich brauche nur 3.
2: Sie brauchen nur 3?
3: Ja. Also Sie, jetzt habe ich keine Geduld mehr mit Ihnen. Adieu.
2: Kübler?
3: Ja, ist jetzt jemand Neues da?
2: Jetzt ist nochmal Kübler.
3: Ja, also, 4 Flaschen Mineral.
2: Jawohl, habe ich notiert.
3: Können Sie nochmal reden? Ist jetzt jemand Neues da?
2: Jetzt ist nochmal Kübler.
3: Ja, also, 4 Flaschen Mineral.
2: Jawohl, habe ich notiert.
3: Können Sie nochmal

0: Ihr hört Radio Zürichsee an diesem Donnerstagmorgen für euch parat. Ein riesiger 90er-Star, der gerne mal ein Duett singt. Er geht letzte mit der eigenen Tochter. Mit wem, dass ein Duett singt, geht nach den News. Das gehört er gerade.
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0: Der Blick auf die Strasse, da haben vor allem Morgenverkehr im Grossraum Zürich. Es stockt und staut so ziemlich auf allen Strecken, wo ihr am Morgen mehr Zeit einrechnen müsst. Das heisst, auf dem Weg in die Stadt innen, bei den Autobahnenden, rund ums Brütiseller Kreuz, aber auch beim Hubristunnel Richtung St. Gallen braucht ihr mehr Zeit. Allen unterwegs ganz eine gute und vor allem auch sichere Fahrt an euer Ziel. Alle Verkehrsmeldungen im Detail, jederzeit online auf radiozürichsee.ch oder auch in der Radio Zürichsee App verfügbar. Jetzt ist dann gerade 5 vor 7.
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2: Mit dem Marco Huber, guten Morgen. Die USA haben in der Nacht auf heute weitere Angriffe gegen den Iran geflogen. Lokale Medien melden Explosionen in mehreren Gebieten an der Küste. Es seien dann Gebäude an einem iranischen Flughafen beschädigt worden. Der US-Präsident Donald Trump hat neue Angriffe gegen den Iran angekündigt. Die Angriffe vom US-Militär seien Vergeltungsmassnahmen dafür, dass der Iran Handelsschiff in der Straße von Hormuz beschossen habe, hat Donald Trump auf seiner Social-Media-Plattform mitteilt. Auch der Golfstaat Kuwait ist laut Armeeangaben in der zweiten Nacht in Folge unter Beschuss gekommen. In Bahrain hat es die Nacht wie auch schon in der Nacht vorher Sirenenalarm gegeben. Ein Grossbrand hat in der norditalienischen Stadt Mailand für dichten schwarzen Rauch gesorgt. Die Mailänder Behörden haben 10'000 Menschen dazu aufgefordert, Fenster und Türen zu schliessen. Außerdem sollen die Kinder in der Umgebung nicht draussen spielen. Der Brand ist gestern Abend in einem Logistikzentrum von einem Paketdienstleister ausgebrochen. Es hat auch Explosionen gegeben und mehrere Fahrzeuge sind ausgebrannt. Das Zürcher Stadtparlament hat sich gestern ein weiteres Mal für die Rettung der Imbissstände Riviera und Bistro und Grill am See ausgesprochen. Der Stadtrat soll da nochmal über die Bücher und eine Lösung suchen. Die SVP hat sich mit einem Vorstoss für die Rettung dieser Imbissstände eingesetzt. Unterstützt worden ist die SVP dabei von der FDP und von der Mitte. Der Gemeinderat hat den Vorstoss an den Stadtrat überwiesen. Die SP hat sich bei dieser Abstimmung enthalten. Der beiden Betrieb ist auf Ende September gekündigt worden. Laut dem Stadtrat können die beiden Betriebe nicht mehr bewilligt werden, weil verschiedene Anforderungen nicht mehr erfüllt sind.
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2: Heute gibt es viel Sonne und praktisch keine Wolken. Aktuell messen wir in der Stadt Zürich 19 Grad, in Wädischwil und Opfiken 18 Grad. Auch morgen wird es wieder sonnig und warm.
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0: Wie ist der fast 9'000 Schwimmerinnen und Schwimmer gegangen gestern bei der Seebequerung? Dem gehen wir auf den Grund gerade um 6 ab 7. Zuerst gibt es einen wunderbaren Sound aus den 80er Jahren vom Falco mit Rock Me Amadeus. Aber anfangen tun wir mit dem Herr, der gerne mal ein Duett eingeht. Erst gerade letztens mit seiner Tochter, aber da in den 90er mit der Tina Turner, der Eros Ramazzotti. Schönen guten Morgen.
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0: Jetzt ist dann gerade 6 Minuten nach der 6. Wunderschönen guten Morgen, hier hört Radio Zürichsee. Gestern hat sie stattgefunden, C-Überquerung, 1,5 Kilometer Schwimmen in der Stadt Zürich. Wir sind natürlich für euch vor Ort gewesen, mit diesen über 9'000 Schwimmerinnen und Schwimmer. Und haben sie mal schnell angepasst, wo sie aus dem Wasser gekommen sind, wollen wissen, und was geht da jetzt gerade durch den Kopf?
1: Das Wasser war mega warm gewesen, positiv überrascht.
2: Es ist mega cool, dass sie es geschafft haben. Kein Krampf, nichts. Also am Schluss ein bisschen Anzeichen, aber ich bin durch, habe es gemacht.
3: Dass es genial war. Tolle Bedingungen, wir sind noch nie so schnell gewesen, je älter, je besser.
4: Ja, wir sind extrem erleichtert, dass wir es geschafft haben. Aber heute ist es wahnsinnig gut gegangen, weil das Wasser ist so schön warm gewesen.
5: Aber wir sind sehr müde und es war fast schon ein bisschen träumlich, als wir aufgestanden sind, als wir aus dem Wasser rausgekommen sind. Aber es ist gegangen.
0: Immer langsam aufstehen, auch die Empfehlung. Oi, aber wir helfen euch das mit ganz viel guter Musik und gehen ab. In den 80er Jahren. Tanzen in den Dunstig mit der Irene Cara und ihrem Flashdance. Einen wunderschönen guten Morgen wünsche ich.

0: Das ist euer Donnerstagmorgen hier bei Radio Zürichsee, 14 Minuten nach der 7. Es ist wieder Zeit, um uns eine Weisheit zu geben, nämlich eine musikalische. Weil Musik kann ja so viel mehr als nur unterhalten. Wir haben euren ganz persönlichen Glückskeksspruch vom Tag.
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0: In den 80er Jahren hat Poetin Cyndi Lauper die Worte parat gehabt, die heute noch genau so viel Gewicht haben wie damals. Deine wahren Farben sind wunderschön. Authentisch sein ist meistens wertvoller als perfekt zu wirken. Die eigene Persönlichkeit ist nicht eine Schwäche, sondern deine

0: geht los, die Radio Zürich sieht schon einen Donnerstagmorgen. Und wenn wir jetzt schnell über die News ausspienzelt, sehe ich dort einen wunderbaren Song, der auf uns wartet. Aus dem 87. With or Without You gibt es gerade als nächstes.
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0: Wir schauen rasch auf die Strasse. Vor allem im Grossraum Zürich haben wir Morgenverkehr. Das auf der bekannten Strecke. Wir brauchen mehr Zeit, wenn wir unterwegs sind auf der Autobahn Richtung Stadt Zürich. Bei den Autobahnenden rund um den Gubrisch-Tunnel Richtung St. Gallen. Auch beim Brütiseller Kreuz oder durch den Hartwald haben wir stockenden Verkehr. Im Zürich-Oberland, aber auch in der Region Obersee, da läuft alles gut. Allen unterwegs kommen gut und vor allem auch sicher an unser Ziel. Es wird jetzt dann gerade 7:30.
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5: Mit dem Marco Huber. Guten Morgen. Die USA haben in der Nacht auf heute neue Angriffe gegen den Iran geflogen. Lokale Medien melden Explosionen in mehreren Gebieten an der Küste. Es seien auch Gebäude an einem iranischen Flughafen beschädigt worden. Der US-Präsident Donald Trump hat gestern neue Angriffe gegen den Iran angekündigt. Der Golfstaat Kuwait meldet Beschuss. In Bahrain hat es Sirenenalarm gegeben. Der Bund mache bei wichtigen Informatikprojekten die gleichen Fehler wie noch vor ein paar Jahren. So das Fazit von der eidgenössischen Finanzkontrolle in einem neuen Bericht. Betroffen sind Projekte mit hohem Ressourcenbedarf und grossen Risiken. Die Finanzkontrolle kritisiert dabei, dass die Planung nicht vollständig und die Vorbereitung ungenügend sei. Das Zürcher Stadtparlament hat sich gestern ein weiteres Mal für die Rettung der Imbissstände Riviera und Bistro und Grill am See eingesetzt. Der Stadtrat soll da nochmal über die Bücher und eine Lösung suchen. Der Gemeinderat hat den Vorstoß von der SVP an den Stadtrat überwiesen. Die beiden Betriebe gelten laut dem Stadtrat als nicht mehr bewilligungsfähig, weil verschiedene Anforderungen nicht mehr erfüllt sind.
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5: Es gibt viel Sonne heute und praktisch keine Wolken. Aktuell messen wir in der Stadt Zürich 19 Grad, Küsnacht und Regensdorf 18 Grad. Am morgen wird es sonnig und warm. Das aktuelle Wetter und die genaue Prognose für euren Standort findet ihr auch immer in der Radio Zürichsee App.
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0: Welcher Hollywood-Star heute seinen 70. Geburtstag feiert und uns mit dem gerade noch ein paar Weisheiten liefert, das gehört er nach zwei Songs. Dann geht es ab in den 90er Jahren zu den Bee Gees. Aber zuerst wunderbare Nummern aus den 80er Jahren. You Too, With or Without You. Wunderschönen guten Morgen wünsche ich.
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0: Er ist der grosse Star in A Castaway, The Terminal, auch Schlaflos in Seattle oder Catch Me If You Can. Die Rede ist von Tom Hanks. Wunderschönen guten Morgen. 7:58 haben wir es jetzt hier bei Radio Zürich gesehen. Tom Hanks, der feiert heute seinen 70. Geburtstag und in einem von seinen grössten Meisterwerken in den 90er Jahren, da hat er uns so viele Lebensweisheiten mitgegeben, die verdienen eine kleine Ehrung. Der Tom Hanks, 70, damals bei Forrest Gump, noch ein bisschen jünger, aber eben schon sehr weise.
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0: Der Tom Hanks feiert Geburtstag und wir feiern das Beste aus den 80er, 90er und mehr. Hier bei Radio Zürichsee gibt es die Musik für euren Tag. Der kommt direkt aus den 80er Jahren. George Harrison, schön habt ihr eingeschaltet.

0: In 18 Minuten ist es 8 Uhr. Wunderschönen guten Morgen. Ihr habt Radio Zürichsee eingeschaltet. Vielleicht macht ihr euch ja schon Gedanken, wie ihr das wunderbar schön sonnige Wochenende wollt geniessen. Vielleicht gibt es ja eine kleine Gartenparty. Auch unser Keller muss sich da schon aktuell mal mit Getränken eindecken.
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2: Kübler?
3: Ja, grüezi mal, bin ich da beim Getränkehandel?
2: Bei der Firma Hansi? Jawohl.
3: Ja, folgendes. Ich würde gerne bestellen.
2: Sehr gern.
3: Vier Flaschen Mineral.
2: Jawohl.
3: Mit Blätterli Wasser.
2: Von welcher Marke?
3: Wie?
2: Wir haben verschiedene Mineralwasser.
3: Ja, eben mit Blätterli Wasser.
2: Was für Blätterli Wasser hätten Sie gern?
3: Ja, was Blätterli?
2: Elmer Mineral, San Pellegrino, Eptino.
3: Ne Peperino, Mineralwasser. Hallo, ich höre Sie eben nicht.
2: Wohl, ich höre Sie sehr gut. Ja. Was für Mineralwasser hätten Sie gern?
3: Mit Blätterli.
2: Ja, dann aber von welcher Firma?
3: Ja, von Ihnen.
2: Von uns, ja. Sie guter Mann, wir haben etwa 10 verschiedene Mineralwasser.
3: Was? Also, was verschiedene Blätterli-Stufen, oder wie?
2: Nein.
3: Haben Sie kein Mineral?
2: Mal, wir haben Mineralwasser von etwa 10 verschiedenen Herstellern.
3: Hey, nein, nicht 10, ich habe gesagt 3. Also, sieh, da wird mir zu blöd. Adieu.
2: Kübler?
3: Ja, gut, so bin ich da beim Getränkehandel.
2: Jawohl. Wie ist denn Ihr Name?
3: Keller. Nehmt mal 3 Flaschen Weisswein.
2: Jawohl, was für einen hätten Sie gern?
3: Ein Weisse.
2: Jawohl, was für ein Weisswein? Ein Iselisberger oder ein Feschi oder?
3: Nein, ein Weisse.
2: Aber Sie, guter Mann, wir haben so viele verschiedene Weine.
3: Eben, und ich hätte gern Weisse.
2: Jawohl, aber Sie, da gibt es 50 verschiedene weisse Weine.
3: Nein, ich brauche nur 3.
2: Sie brauchen nur 3?
3: Ja. Also Sie, jetzt habe ich kein Geduld mehr mit Ihnen. Adieu.
2: Kübler?
3: Ja, ist jetzt jemand Neues da?
2: Jetzt ist nochmal Kübler.
3: Ja, also, 4 Flaschen Mineral.
2: Jawohl, habe ich notiert.
3: Können Sie nochmal repetieren?
2: Also, 4 Flaschen Mineral und 4 Flaschen Weisswein.
3: Ja, nein. 4 Flaschen Mineral mit Blätterli Wasser.
2: Jawohl, mit Blätterli.
3: Ja.
2: Gut. Herr Keller, wann dürfen wir das liefern?
4: Herzlich willkommen beim Kellerfon.
1: Super. Das Kellerfon bei Zürichsee hellwach. Jeden Morgen um 20 vor 7, 20 vor 8 und 20 vor 9 einschalten.

0: stehen mit Radio Zürichsee. Wir haben das Beste aus den 80er, 90er und mehr für uns. Das machen wir auch in der nächsten Stunde. Dann geht weiter. Backstreet Boys, aber auch Belinda Carlisle für euch am Start. Schön, habt ihr eingeschaltet.
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0: Morgenverkehr, das im Grossraum Zürich. Es stockt und staut so ziemlich auf allen Strecken, wo ihr am Morgen mehr Zeit einrechnen müsst. Rund um die Stadt herum und bei den Autobahnenden, aber auch beim Gubristunnel oder Brütiseller Kreuz braucht ihr aktuell mehr Zeit. Im Zürich-Oberland und auch in der Region Obersee, da läuft alles rund. Allen unterwegs ganz eine gute und sichere Fahrt. Alle Verkehrsmeldungen im Detail gibt es jederzeit online auf radiozürichsee.ch oder in der Radio Zürichsee App. Es ist jetzt 5 vor 8.
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8: Mit dem Marco Huber. Guten Morgen. Die USA haben in der Nacht auf heute weitere Angriffe gegen den Iran geflogen. Lokale Medien melden Explosionen in mehreren Gebieten an der Küste. Es seien auch Gebäude an einem iranischen Flughafen beschädigt worden. Der US-Präsident Donald Trump hat neue Angriffe gegen den Iran angekündigt. Die Angriffe vom US-Militär seien Vergeltungsmaßnahmen dafür, dass der Iran Handelsschiff in der Straße von Hormuz beschossen habe, hat Donald Trump auf seiner Social-Media-Plattform mitteilt. Auch der Golfstaat Kuwait ist laut Armeeangaben in der zweiten Nacht in Folge unter Beschuss gekommen und in Bahrain hat es diese Nacht wie auch schon die Nacht vorher Sirenenalarm gegeben. Der Bund mache bei wichtigen Informatikprojekten die gleichen Fehler wie schon vor ein paar Jahren. Zu dem Fazit kommt die eidgenössische Finanzkontrolle in einem neuen Bericht, der veröffentlicht worden ist. Betroffen sind Projekte mit hohem Ressourcenbedarf und grossen Risiken. Die Finanzkontrolle kritisiert dabei, dass die Planung nicht vollständig und die Vorbereitung ungenügend gewesen sei. Das führe zu Verzögerungen und zu zusätzlichen Kosten. Als konkretes Beispiel wird in diesem Bericht die Modernisierung der Auszahlung von Arbeitslosengeldern genannt. Bei der Einführung dieser Praxis Anfang dieses Jahres ist es zu Problemen gekommen. Der Zürcher Stadtrat muss die Gesundheitsversorgung überprüfen. Um die Spitäler zu entlasten, hat der Gemeinderat gestern unter anderem über den Ausbau von ambulanten Permanenzpraxen diskutiert. Gerade 4 Vorstösse von der SP sind an den Stadtrat überwiesen worden. Die SP fordert neben dem Ausbau von der Permanenzpraxen auch eine bessere psychiatrische Versorgung, dass Kinderarztpraxen gefördert werden und dass der Zugang zu der medizinischen Versorgung für die ganze Bevölkerung von der Stadt Zürich sichergestellt wird. Die SVP und die FDP haben vor einem Wildwuchs an neuen Massnahmen gewarnt, die die Kosten im Gesundheitsmarkt würden ansteigen lassen.
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8: Heute gibt es viel Sonne und praktisch keine Wolken. Aktuell messen wir in der Stadt Zürich 19 Grad, Horgen und Kloten 18 Grad. Am Morgen wird es wieder sonnig und warm.
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0: Über 9000 Teilnehmerinnen und Teilnehmer haben sich gestern an die C-Überquerung gewagt. Wie es ihnen gegangen ist, hören wir gerade am 6.8. Vorher geht es ab in den 90er Jahren zu den Backstreet Boys. Und ein bisschen 80er Sound von der Belinda Carlisle haben wir auch noch parat gemacht. Schönen guten Morgen.
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0: Ein wunderschönen guten Morgen, 6 Minuten nach 8 haben wir es jetzt. Über 9000 Leute haben sich gestern in See hineingewagt. Für die Seeüberquerung und sind einmal quer geschwommen, 1500 Meter, also 1,5 Kilometer. Und wie war es so?
1: Es hat so gefackt, man ist eigentlich so irgendwo mit im See und irgendwie ist es gegangen. Mega nice.
2: Mega schön war mit allen echt schwimmen. Ja, es hat Spass gemacht.
3: Ja, es war entspannend, dass wir es geschafft haben. Es war schön gewesen, miteinander zu schwimmen.
4: Also es hat mega, mega Spass gemacht.
5: Super. Wunderschöner Tag. Wasser war warm. Die Aussichten sind wunderschön.
6: Es ist mega cool. Es war recht streng, aber jetzt habe ich kalt.
0: Ein bisschen kalt nach dem Schwimmen, aber das ist okay bei diesen Temperaturen, die wir jetzt wieder erwarten dürfen. Und übrigens, auf unseren sozialen Medien von Radio Zürichsee findet ihr auch noch eine kleine Challenge, die wir gemacht haben, nämlich unsere Baywatch-Challenge. Wer rennt am besten, wie David Hasselhoff und Pamela Anderson gehen, abstimmen und vor allem geniessen 90er Sound für Smash Mouth. Guten Morgen!

0: 13 Minuten nach der Nacht, ihr könnt wieder mitraten. Welcher Star versteckt sich hinter der heutigen Story und hat einen Auftritt in einer grossen amerikanischen Fernsehsendung gehabt?
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2: Stellt euch Folgendes vor. Ein spannender Gastauftritt in einer sehr beliebten TV-Serie. Bei Sex and the City sind immer wieder Weltstars dabei gewesen. Die Szene ist in einem Club und sie machen das Flaschenspiel. Wie bei uns früher am Schülerfeds. Also auch in New York an einer Schickimicki-Party. Die Flasche zeigt auf den Gast, der eigentlich Musikerin ist. Wie sich's gehört, muss sie der Carrie, also der Sarah Jessica Parker, ein Kussli geben. Und das hat irgendwie ziemlich fest nach Boulet und Güteli geschmückt, hat sie dann gesagt. Die Frau, die bei Sex and the City einen Gastauftritt hatte, ist Alanis Morissette.

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0: Donnerstagmorgen, das ist Radio Zürichsee. Für euch parat Madonna und auch Mark Cohn, so den Bestes der 80er, 90er und mehr.
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0: Morgenverkehr, vor allem im Grossraum Zürich, da staut es rund um die Stadt herum, aber auch in die Stadt rein, auf den bekannten Strecken. Allen unterwegs kommen gut und sicher an euer Ziel. Es ist jetzt 8:30.
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5: Mit dem Marco Huber. Die USA haben in der Nacht auf heute eine neue Angriffswelle gegen den Iran geflogen. Lokale Medien melden Explosionen in mehreren Gebieten an der Küste. Es seien auch Gebäude an einem iranischen Flughafen beschädigt worden. Der US-Präsident Donald Trump hat gestern neue Angriffe gegen den Iran angekündigt. Der Golfstaat Kuwait meldet Beschuss. In Bahrain hat es Sirenenalarm gegeben. Der Bund mache bei wichtigen Informatikprojekten die gleichen Fehler wie schon vor ein paar Jahren. So das Fazit von der eidgenössischen Finanzkontrolle in einem neuen Bericht, der veröffentlicht worden ist. Betroffen seien Projekte mit hohem Ressourcenbedarf und grossen Risiken. Die Finanzkontrolle kritisiert dabei, dass die Planung nicht vollständig und die Vorbereitung ungenügend gewesen sei. Der Zürcher Stadtrat muss die Gesundheitsversorgung der Stadt überprüfen. Der Gemeinderat hat gerade 4 Vorstösse von der SP an den Stadtrat überwiesen. Die SP fordert den Ausbau von ambulanten Permanenzpraxen und auch eine bessere psychiatrische Versorgung. Außerdem sollen Kinderarztpraxen gefördert werden und der Zugang zu der medizinischen Versorgung für die ganze Bevölkerung der Stadt Zürich sichergestellt werden.
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5: Uns erwartet viel Sonne. Heute gibt es praktisch keine Wolken. Aktuell messen wir in der Stadt Zürich 20 Grad, in Gossau und in Andelfingen 19 Grad. Am Morgen wird es sonnig und warm. Das aktuelle Wetter und die genaue Prognose für euren Standort findet ihr auch jederzeit in der Radio Zürichsee App.
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0: Wieso wir heute nicht nur am Tom Hanks Geburtstag, sondern auch sein Lebenswerk ein bisschen abfeiern, das gehört er gerade um 8:30. Das nach 90er Sound von Mark Cohn und wunderbarem 80er, zum so ein bisschen Stimmung kommen von der Madonna. Schönen guten Morgen.
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0: Ihr kennt ihn als FBI-Agent aus Catch Me If You Can oder als Astronaut bei Apollo 13 oder auch gestrandet auf einer Insel in Castaway oder an einem Flughafen in The Terminal. Der Rede ist natürlich von Tom Hanks. Guten Morgen miteinander. 6:08 haben wir es hier bei Radio Zürichsee. Der Tom Hanks, der wird heute 70. Wir sagen danke vielmal und Happy Birthday. Und das vor allem auch wegen seiner Rolle als Forrest Gump. Im gleichnamigen Film, weil aus dem Film haben wir so viele Lebensweisheiten können mitnehmen. Es ist einfach schön.
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2: Man weiß nie, was man kriegt. Schuhe können dir über einen Menschen ganz schön viel erzählen. Dumm ist der Dummes tut, Mrs. Blue.
1: Und weil ich so viel Spaß daran hatte, mähte ich den Rasen für umsonst.
0: Danke vielmals und Happy Birthday Tom Hanks und viel Spass beim Feiern. Wir feiern auch die besten Songs aus den 80er und 90er Jahren und gehen da gerade ab ins Jahr 1982. The Culture Club.

0: 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Auch heute wird es wieder heiß. Darum denkt dran, immer genug trinken. Der Keller, der macht jetzt schon mal die Getränkebestellung für uns.
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2: Kübler?
3: Ja, grüezi mal, bin ich da beim Getränkehandel?
2: Bei der Firma Hansi, jawohl.
3: Ja, folgendes. Ich würde gerne bestellen.
2: Sehr gern.
3: Vier Flaschen Mineral.
2: Jawohl.
3: Mit Blätterli Wasser.
2: Von welcher Marke?
3: Wie?
2: Wir haben verschiedene Mineralwasser.
3: Ja, eben mit Blätterli Wasser.
2: Was für Blätterli Wasser hätten Sie gern?
3: Ja, was? Blätterli?
2: Elmer Mineral. San Pellegrino, Eptino.
3: Ne Peperino, Mineralwasser. Hallo, ich höre Sie eben nicht.
2: Wohl, ich höre Sie sehr gut. Ja. Was für Mineralwasser hätten Sie gern?
3: Mit Blätterli.
2: Ja, dann aber von welcher Firma?
3: Ja, von Ihnen.
2: Von uns, ja. Ja. Sie guter Mann, wir haben etwa 10 verschiedene Mineralwasser.
3: Was? Also, was verschiedene Blätterli-Stufen, oder wie?
2: Nein.
3: Haben Sie kein Mineral?
2: Mal, wir haben Mineralwasser von etwa 10 verschiedenen Herstellern.
3: Hey, nein, nicht 10, ich habe gesagt 3. Also sieh, da wird mir zu blöd. Adieu.
2: Kübler?
3: Ja, gut, so bin ich da beim Getränkehandel.
2: Jawohl. Wie ist denn Ihr Name?
3: Keller. Nehmt mal 3 Flaschen Weisswein.
2: Jawohl, was für einen hätten Sie gern?
3: Ein Weisse.
2: Jawohl, was für ein Weisswein? Ein Iselisberger oder ein Feschi oder?
3: Nein, ein Weisse.
2: Aber Sie, guter Mann, wir haben so viele verschiedene Weine.
3: Eben, und ich hätte gern Weisse.
2: Jawohl, aber ja. Sie, da gibt es 50 verschiedene weisse Weine.
3: Nein, ich brauche nur 3.
2: Sie brauchen nur 3?
3: Ja. Also Sie, jetzt habe ich kein Geduld mehr mit Ihnen. Adieu.
2: Kübler?
3: Ja, ist jetzt jemand Neues da?
2: Jetzt ist nochmal...
3: Adieu!
2: Kübler?
3: Ja, ist jetzt jemand Neues da?
2: Jetzt ist nochmal Kübler.
3: Ja, also...

0: 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Ich freue mich jetzt schon auf einen Song in der nächsten halben Stunde. Da haben wir noch unseren Top 80er für euch parat. Prince mit Kiss. Das geht nach den News.
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0: Morgenverkehr haben wir immer noch im grossen Raum Zürich. Da stockt es und staut es auf der bekannten Strecke bei den Autobahnenden rund um den Gubristunnel Richtung St. Gallen. Aber auch rund ums Brütiseller Kreuz und durch den Hartwald braucht es im Moment noch mehr Zeit. Und da haben wir noch eine Meldung vom Obersee A3 Zürich Richtung Chur zwischen Wollerau und der Raststätte Fuchsberg. Besteht Gefahr wegen Gegenständen auf der Fahrbahn. Unbedingt aufpassen, A3 Zürich Richtung Chur zwischen Wollerau und der Raststätte Fuchsberg. Allen unterwegs kommen gut und sicher an euer Ziel. Alle Verkehrsmeldungen im Detail gibt es jederzeit online auf radiozürichsee.ch oder in der Radio Zürichsee App. 4 Minuten noch, dann ist es 9 Uhr.
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5: Mit dem Marco Huber. Wegen der Trockenheit und der Hitze herrscht in vielen Teilen der Schweiz weiterhin grosse Waldbrandgefahr. In praktisch allen nördlichen Kantonen gilt im Moment das Feuerverbot im Wald und in der Nähe der Wälder. In der Zentralschweiz und in der Westschweiz gilt mehrheitlich ein bedingtes Feuerverbot. Dort darf nur bei fix installierten Feuerstellen Feuer gemacht werden. Ein absolutes Feuerverbot gilt im Tessin, im Wallis und auch in verschiedenen Teilen vom Kanton Graubünden. Schweizer KMU sind für die Zukunft mehrheitlich zuversichtlich. Das trotz verschiedener wirtschaftlicher Unsicherheiten. Laut einer neuen Studie von der Versicherung AXA und vom Forschungsinstitut Sotomo gehen 86% der befragten Unternehmen davon aus, dass es ihr Unternehmen auch in 10 Jahren noch dürfte geben. Gleichzeitig beurteilen 43% die wirtschaftliche Lage in ihrer Branche als unsicher. Die grössten Belastungen sehen die KMU in den steigenden Kosten, im Konkurrenzdruck, der grösser werde, und in der Kundenloyalität, die tendenziell abnehme. Befragt worden sind knapp 340 Schweizer KMU mit 5 Angestellten oder mehr. In der Stadt Uster steigen die Chancen für ein neues Winter-Event. Ein Privater aus der Gemeinde Egg hat eine Idee für einen Eispark zu Uster präsentiert, berichtet der Zürcher Oberländer. Die Rede ist von 2 Eisfeldern, einem Fondue-Chalet und einem kleinen Weihnachtsmarkt auf dem Pausenplatz neben der Landihalle im Ustermer Stadtzentrum. Der Stadtrat Uster hat in der Vergangenheit signalisiert, dass man offen wäre für solche Ideen. Vor knapp 2 Jahren ist das Projekt Uster on Ice nicht mehr weitergeführt. Teil davon war eine Eisbahn, die ist zuerst im Stadtpark gestanden, später dann auf dem Zeughausareal. Der zuständige Verein hat das Ende von Uster on Ice mit bürokratischen Hürden und strengeren gesetzlichen Auflagen begründet.
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5: Es erwartet uns viel Sonne und praktisch keine Wolken heute. Aktuell messen wir in der Stadt Zürich 22 Grad, Stäfen und Bülach 21 Grad. Auch morgen wird es sonnig und warm.
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0: Einen wunderschönen guten Tag. Ihr hört Radio Zürichsee. Wir haben die wunderbaren Hits von Prince parat, unseren Top 80er. Mit Kiss, dann gibt es aber auch Lisa Stansfield mit einem ganz klaren 90er-Song. Und dann noch viel, viel mehr. Schön, gehen wir mit uns durch den Donnerstag.
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0: 11 ab 9 Uhr, ihr hört Radio Zürichsee. Wunderschönen guten Morgen. Wir haben auch heute eine Frage vom Tag für euch. Und zwar geht es um die Ferien. Und da hat der Radio Zürichsee-Hörer Robert noch einen kleinen Input gehabt.
1: Es ist wieder Sommerferienzeit für die Schüler. Nicht für alle Menschen, nur für die Schüler. Das vergessen wir immer wieder.
0: Da hat der Robert natürlich recht. Vor allem für die Kinder gehen die Schulferien los. Aber im Sommer geht man ja doch gern weg oder eben bleibt vielleicht auch zuhause. Und ihr sagt ganz klar, nein, wir bleiben zuhause. Bei unserer Instagram-Umfrage habt ihr mit über 60% gesagt, hey, Ferien, dann in der Schweiz.

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0: 80er Sommersound von Sascha und 80er Stadion Rock von Opus gibt es gerade das als nächstes hier bei Radio Zürichsee.
1: Ich bin der Ralf Ackermann. 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
0: Im Moment haben wir noch stockenden Verkehr oder Stau, wenn ihr unterwegs sind, Richtung Stadt beim Autobahnende Wiedike, Richtung Wiedike. Dann haben wir auch stockenden Verkehr vor dem Gubrisch-Tunnel Richtung St. Gallen. Durch das dann auch auf der Westumfahrung, wo ihr müsst anstehen und rund ums Brütiseller Kreuz braucht es ebenfalls noch ein bisschen Geduld. Allen unterwegs ganz gute und sichere Fahrt.
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4: Es gibt viel Sonne und praktisch keine Wolken heute. Aktuell messen wir in der Stadt Zürich 22 Grad zu Lachen und in Bassersdorf 21 Grad. Auch morgen wird es wieder sonnig und warm. Das aktuelle Wetter und die genaue Prognose für euren Standort findet ihr auch immer in der Radio Zürichsee App.
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und Radio Zürichsee eingeschaltet. 6 Minuten nach der halben 10 ist es jetzt. Wir schauen, dass euer Dunstig einfach wunderbar tönt. Das mit 80er-Sound von Queen und ihrem We Will Rock You. Und einen, um ein bisschen in den 90er-Jahren schwelgen, Britney Spears. Baby One More Time habe ich auch noch mit dabei. Schön, sind ihr da. 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
3: Wir haben stockenden Verkehr auf dem Nordring Richtung St. Gallen zwischen Dietike und dem Kubristunnel. Dann auf dem Westring an der stockenden Verkehr Richtung Basel zwischen Durdorf Nord und dem Limmataler Kreuz. Und beim Autobahnende Zürich Süd Richtung Wiedeke. Dort haben wir im Moment Stau. Alle Verkehrsmeldungen findet ihr auch immer in der Übersicht auf radiozürichsee.ch oder in der Radio Zürichsee App. Alle unterwegs weiterhin eine gute und eine sichere Fahrt. In 5 Minuten ist es 10 Uhr.
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3: Mit dem Marco Weber. Der letzte Juni war in Westeuropa der heißeste Juni seit Messbeginn. Die Durchschnittstemperatur ist bei 20,74 Grad gelegen. Das sind 3 Grad über dem Mittelwert, der im Juni in den letzten 2 Jahrzehnten jeweils gemessen worden ist, teilt der EU-Klimadienst Copernicus mit. Die Hitzewelle hat in der zweiten Junihälfte in mehreren Ländern in Westeuropa Temperaturen gehört gebrochen. Auch die Wassertemperatur in den Ozeanen ist laut Copernicus im vergangenen Monat so hoch gewesen wie noch nie. Durch diese Hitze würden die Risiken für die Menschen, das Ökosystem und die Infrastruktur in Europa und weltweit wachsen. Auch die Stadt Winterthur bewilligt eine Freinacht für den WM-Viertelfinal in der Nacht auf den nächsten Sonntag. Alle lokal dürfen den Match zwischen der Schweiz und Argentinien am 3 Uhr am Morgen auch draussen übertragen. Man will in allen ein gemeinsames Fußballerlebnis in Restaurant, Public Viewings oder in Strassencafé ermöglichen, schreibt die Stadt Winterthur in einer Mitteilung. Es sind auch laute Tonquellen wie Anmoderationen oder Musik erlaubt. Die Stadt Zürich hat schon gestern bekannt, dass sie für das Spiel die Regeln lockert und eine Freinacht erlaubt. Die USA wollen Syrien von der Liste der Staaten, die Terrorismus unterstützen, streichen. Das hat das amerikanische Außenministerium mitteilt. Es sei das ein Meilenstein in der Wiederbelebung der Beziehungen zwischen Washington und Damaskus, schreibt das Außenministerium. Mit der Streichung der Terrorismusliste werde es für Unternehmen wieder einfacher, in Syrien zu investieren. Ende 2024 ist der langjährige syrische Machthaber Bashar al-Assad gestürzt worden. Seitdem haben sich die USA und auch weitere westliche Staaten Syrien wieder angenähert und entsprechende Sanktionen aufgehoben.
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3: Es gibt auch heute viel Sonne und praktisch keine Wolken. Aktuell messen wir in der Stadt Zürich 24 Grad, in Wetzig und Stielsdorf 23 Grad. Am Morgen wird es sonnig und warm.
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4: Auch heute heisst es wieder einen wunderschönen Tag geniessen und wir haben den Soundtrack dazu für das dabei. Bryan Adams, Backstreet Boys, Michael Jackson, Bruce Springsteen. Und Anfang machen wir mit wunderbarem 90er Sound von The Sixpence and None the Richer. Schönen guten Tag.
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6: Wir haben stockenden Verkehr auf dem Nordring Richtung St. Gallen zwischen Dietikon und Gubrischenil. Dann haben wir Stau auf dem Westring Richtung Basel zwischen Urdorf Nord und dem Limmataler Kreuz. Und Stau haben wir außerdem auch beim Autobahnende Zürich-Wiedeke. Wenn ihr sonst noch etwas beobachtet habt, meldet uns das gerne jederzeit auf unsere gratis Verkehrshotline, die Nummer 0800 und 3x60. Allen unterwegs weiterhin eine gute und eine sichere Fahrt.
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7: Der Blick auf die Strasse, wir haben stockenden Verkehr auf Nordring Richtung St. Gallen zwischen Dietikon und dem Gubrischtunnel. Dann stauet es auf dem Westring Richtung Basel zwischen Urdorf Nord und dem Limmatthaler Kreuz. Und Stau wegen Verkehrsüberlastung haben wir auch beim Autobahnende Zürich-Wiedike. Alle Verkehrsmeldungen findet ihr auch immer in der Übersicht auf radiozürichsee.ch oder in der Radio Zürichsee App. Allen unterwegs weiterhin eine gute und eine sichere Fahrt. Das ist 5 vor 11.
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7: Mit dem Marco Huber. Die Weltgesundheitsorganisation warnt vor einem deutlichen Anstieg der Krebserkrankungen weltweit. Bis im Jahr 2050 könnten weltweit jährlich rund 35 Millionen Krebsdiagnosen gestellt werden. In den letzten Jahren waren es gut 20 Millionen Fälle. Die WHO fordert darum jetzt mehr Prävention. 4 von 10 Krebserkrankungen würden mit Risikofaktoren zusammenhängen, die sich würden vermeiden lassen. Außerdem gäbe es grosse Unterschiede bei den Überlegungen. Lebenschancen. Während Brustkrebs in wohlhabenden Ländern 85% der Betroffenen überleben, sagen das in ärmeren Ländern nur gerade 40%. Schwere Vorwürfe gegen einen Politiker könnten der Demokratischen Partei im Kampf um die Mehrheit im US-Senat schaden. Der Demokrat Graham Plattner hat seine Kandidatur für den Senat im Bundesstaat Maine zurückgezogen. Eine Frau hat ihn beschuldigt, dass er sie vor 5 Jahren vergewaltigt hat. Der Politiker bestreitet die Vorwürfe. Verschiedene Demokratinnen und Demokraten haben den Senatskandidat dann aber zum Rücktritt aufgefordert. Die Demokratische Partei will im Bundesstaat Maine jetzt eine andere Kandidatin oder einen anderen Kandidat aufstellen. Ein regionales Medienunternehmen übernimmt gerade 4 traditionelle Lokalzeitungen im Kanton Zürich. Der Stadtanzeiger von Opfiken, der Anzeiger von Walliselle, die Volkertschwiler Nachrichten und der Kilchberger. Die 4 Titel sind neu Teil vom Verlag von der Super Local GmbH, wie die in einer Mitteilung schreibt. Die Redaktionen und die Mitarbeitenden im Verkauf würden übernommen, heisst es auch. Zu Super Local gehören auch das Newsportal Zürich Unterland 24 und ab dem neuen Jahr dann das Newsportal und Zeit die Kloten 24. Geschäftsführer von diesem Medienunternehmen ist der bekannte Wettermann Peter Wick. Die 4 Lokalzeitungen, die übernommen werden, sind bis jetzt Teil vom Medienhaus Lokalinfo gewesen, wo ein Zürcher Unternehmer und ehemaligen SVP-Nationalrat Walter Frey gehört.
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7: Es gibt viel Sonne und praktisch keine Wolken heute. Aktuell messen wir in der Stadt Zürich 26 Grad, Oberrieden und Utzenen 25 Grad. Am Morgen wird es sonnig und warm.
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8: Unterwegs richtig dunstig Mittag mit Radio Zürichsee und der meiste Musik zum Schaffen von Robbie Williams, Survivor, De Sandro und zuerst jetzt ein bisschen Italiana mit dem Eros Ramazzotti. Schön habt ihr eingeschaltet.
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3: Es stockt auf dem Nordring Richtung St. Gallen zwischen Dietig und dem Gubrisch-Tunnel, dann auf dem Westring, dort haben wir Stau zwischen Durdorf Nord und dem Limmataler Kreuzfahrt Richtung Basel und beim Autobahnende Zürich-Wiedeke haben wir Stau, ebenfalls wegen Verkehrsüberlastung. Wenn ihr sonst noch etwas beobachtet habt, dann dürft ihr uns das sehr gerne mitteilen auf unsere gratis Verkehrshotline, die Nummer 0800 und 3x60. Allen unterwegs weiterhin eine gute und eine sichere Fahrt.
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4: Im Grossraum Zürich haben wir stockenden Verkehr auf der A1 Richtung St. Gallen, vor dem Gubrist ab Dietikon und auf dem Westering ab Urdorf Nord. Dann auch beim Autobahnende Wiedeken stockenden Verkehr. Alle Meldungen im Detail findet ihr auch immer auf radiozürichsee.ch oder in der Radio Zürichsee App. Kommen alle gut und sicher am Ziel. 5 Minuten und dann ist es 12 Uhr.
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5: Mit dem Marco Huber. Zürcher Nachtbus fahren in Zukunft auch unter der Woche. Der Zürcher Verkehrsverbund erweitert das Nachtnetz in den Städten Zürich und Winterthur. Auch zwischen den beiden Städten sind nächtliche Verbindungen geplant. Das im Rahmen von einem Versuch, wie der ZVV heute bekannt gegeben hat. Der Zürcher Verkehrsverbund hat seine Strategie für die Jahre 2029 bis 2032 vorgestellt. Teil davon ist auch das Potenzial vom Tram- und Busnetz. Der ZVV will die Verlängerung von der Glattalbahn vom Flughafen Zürich bis Kloten und das Tram Affoltern umsetzen, sobald die Baubewilligungen dafür vorliegen. Zu der Deckung vom Defizit vom ZVV für die nächsten beiden Jahre beantragt der Zürcher Regierungsrat einen Kredit in der Höhe von 972 Millionen Franken. Der letzte Juni war in Westeuropa der heißeste Juni seit Messbeginn. Die Durchschnittstemperatur ist bei 20,74 Grad gelegen. Das sind 3 Grad über dem Mittelwert, den der Juni in den letzten zwei Jahrzehnten jeweils hatte, wie der EU-Klimadienst Copernicus mitteilt. Die Hitzewelle hat in der zweiten Junihälfte in mehreren Ländern Temperaturrekord gebrochen. Auch die Wassertemperatur in den Ozeanen ist laut Copernicus im vergangenen Monat so hoch wie noch nie. Durch die Hitze würden die Risiken für Menschen, Ökosysteme und Infrastruktur in Europa und weltweit wachsen. Die Musikikone Bonnie Tyler ist im Alter von 75 Jahren verstorben. Das meldet die britische BBC. Die Bonnie Tyler ist im Mai in ihrer Wahlheimat Portugal wegen einer Notoperation am Darm ins Spital eingeliefert worden. Wegen Komplikationen dabei ist sie dann ins künstliche Koma versetzt worden, aus dem ist sie aber zwischenzeitlich wieder verwacht. Die Bonnie Tyler stammt aus Wales, hat aber später in verschiedenen anderen Ländern gelebt. Bekannt war die Sängerin für ihre raue Stimme und für ihre Ballade.
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5: Viel Sonne erwartet uns heute und es gibt praktisch keine Wolken. Aktuell messen wir in der Stadt Zürich 27 Grad, Freienbach und Dübendorf 26 Grad. Auch morgen wird es wieder sonnig und warm.
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4: Ach, nicht auch noch Bonnie Tyler. Die Alt Marlene aus Wetzikon hat schon geschrieben, ob wir echt Musik von ihr spielen können, machen wir auf jeden Fall heute noch ein paar Mal am Nachmittag und auch am 6 Uhr Abend. Jetzt zuerst mal das Ganze und vielleicht auch noch das Mittag verdauen mit Musik aus Down Under Man at Work aus den 80er, gerade nach der Donna Summer. Und danach gibt es Musik aus den 90er von Charles und Eddie.
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0: Wie hat es Roberto Blanco so schön gesagt?
1: Ein bisschen Spaß muss sein.
0: Guten Mittag auf Radio Zürichsee, 10 ab 12. Genau, gestern waren wir dabei an der Stadt Zürcher See, Überquerung. Über 9000 Leute sind die 1,5 Kilometer geschwommen. Und wir wollten den Anlass eben noch etwas spassiger machen mit einer kleinen Aufgabe für unseren Reporter vor Ort, den Manu Mückler. Seine Aufgabe war, 4 Gruppen zu finden, die in Baywatch-Manier in Zeitlupe so tun, als würden sie als Rettungsschwimmer der Küste anrennen. Ihr erinnert euch sicher an die Anfangsszene von der 80er-Serie Baywatch. Und der Manu hat es also geschafft, er hat die 4 Gruppen gefunden. Auf Instagram könnt ihr auch schauen, wer es von diesen 4 Gruppen am besten gemacht hat und könnt abstimmen. Gewinner ehren wir dann am 4. in der Abendshow und ich meinte, eine Gruppe sticht deutlich daraus raus. Ob sie echt schon heimlich geübt haben, eben. Gehen schauen auf unserem Instagram. Und jetzt feiern wir den Donnerstag mit seinen 15 Sonnenstunden und einer angenehmen leichten Beise und was man sonst noch alles Gutes reinpacken kann. Musik aus den 80er jetzt von Chris de Burgh.

0: Guten Mittag an diesem Donnerstag auf Radio Zürichsee. In den 80er Jahren hat es ja eigentlich unzählige Rockhits gegeben. Aber welcher kommt euch in den Sinn, wenn ihr wirklich so an einen der bekanntesten und erfolgreichsten Rocksongs aus selber Zeit denkt? Vielleicht liegt ihr ja richtig. Wir haben euch gerade nach den Kurznews.
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4: Im Grossraum Zürich gibt es Probleme wegen einem Unfall auf der A1 St. Gallen Richtung Zürich zwischen dem Brütisellen Kreuz und Wallisellen. Dort staut es und man sollte dort bitte ein Gas für Rettungsfahrzeuge bilden. Auf der Gegenrichtung staut es wegen Schaulustigen. Schon vorher haben wir auf der A1 Richtung St. Gallen Probleme zwischen Dietikon und dem Gubristunnel stockenden Verkehr wegen Verkehrsüberlastung. Auf dem Westring Richtung Basel zwischen Durdorf Nord und dem Limmatalen Kreuz stockt es und beim Autobahnende Wiedecke. Region Wallensee, A13 Sargans Richtung Chur zwischen der Verzweigung Sarganserland und Bad Ragaz stockenden Verkehr wegen Bauarbeiten. Alle Meldungen gibt es für euch auch jederzeit auf radiozürichsee.ch oder in der Radio Zürichsee App. Allen unterwegs eine gute Fahrt. Das ist 10:55.
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4: Mit dem Dani Kleinbühl. Zürcher Nachtbus fahren in Zukunft auch unter der Woche. Der Zürcher Verkehrsverbund erweitert das Nachtnetz in der Stadt Zürich und in der Stadt Winterthur. Auch zwischen den beiden Städten sind nächtliche Verbindungen geplant. Das im Rahmen von einem Versuch, wie der ZVV heute bekannt gegeben hat. Der Juni ist in Westeuropa der heißeste Juni seit Messbeginn gewesen. Die Durchschnittstemperatur ist bei 20,74 Grad gelegen. Das sind 3 Grad über dem Mittelwert, den der Juni in den letzten 2 Jahrzehnten hatte, teilt der EU-Klimadienst Copernicus mit. Die Hitzewelle hat in der zweiten Junihälfte in mehreren Ländern Temperaturrekord gebrochen. Die Musikikone Bonnie Tyler ist im Alter von 75 Jahren gestorben. Das hat ihr Manager mitgeteilt. Die Bonnie Tyler ist im Mai in ihrer Wahlheimat Portugal wegen einer Notoperation am Darm ins Spital eingeliefert worden. Wegen Komplikationen dabei ist sie ins künstliche Koma versetzt worden.
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4: Heute gibt es viel Sonne und am Nachmittag ein paar Quellwolken. Aktuell messen wir in der Stadt Zürich 27 Grad, Zrüti und Zeuzach 26 Grad. Am Morgen ist es sonnig und warm. Das aktuelle Wetter und die genaue Prognose für euren Standort findet ihr auch jederzeit in der Radio Zürichsee App.
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Wie geht es euch einmal so nach dem Song? Kurz einen Schluck Wasser nehmen und kurz in den Liegestuhl jetzt mit Talk Talk und der Song aus den 80er geniessen. Nachher redet der Michael Jackson Klartext im Song Who Is It aus den 90er und wir haben euch noch ganz viel.

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3: Im Grossraum Zürich gibt es grosse Behinderungen wegen einem Unfall. A1 St. Gallen Richtung Zürich zwischen dem Brütisellen Kreuz und Walliselen gesperrt wegen einem Unfall. Dort muss man bitte ein Gas für die Rettungsfahrzeuge bilden. In der Gegenrichtung Staus wegen Schaulustigen. Dann Oberlandautobahn Oster Richtung Brütisellen ebenfalls Stau. Dort wird der Verkehr ab der Autobahn abgeleitet. Und das hat wiederum dann grosse Behinderungen und Stau zur Folge auf der Straße zwischen Brütisellen und Walliselen und der Straße zwischen Wangen und

0: Dübendorf. A1 Richtung St. Gallen zwischen Dietig und dem Gubristunnel stockenden Verkehr, Westerin Richtung Basel zwischen Urdorf Nord und dem Limmataler Kreuz stockend und beim Autobahnende Wiedike. In der Region Wallensee haben wir Probleme wegen Bauarbeiten auf der A13 Sargans Richtung Chur zwischen dem Verzweigung Sarganserland und Bad Ragaz. Alle Meldungen gibt es für euch auch jederzeit auf radiozürichsee.ch oder in der Radio Zürichsee App. Allen unterwegs eine gute Fahrt. Es ist 5 vor 1.
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0: Mit dem Dani Kleinbühl. Im norditalienischen Piemont toben mehrere Waldbrände. Westlich vom Lago Maggiore sind die Flammen bis auf 200 Meter an ein Ortszentrum angekommen. Die Flammen werden durch einen starken Nordföhn angefacht. Die verschiedenen Brände werden unter anderem auch mit 6 Löschflugzeugen und 5 Helikoptern bekämpft. Der Golfstaat Bahrain ist wieder unter Beschuss geraten. Vor dem Mittag haben wieder Warnsirenen geheult. Die iranischen Revolutionsgarden haben nach eigenen Angaben in der Nacht auf heute US-Stützpunkte zu Bahrain und zu Kuwait angegriffen. Die Angriffe sind nach Angaben aus Bahrain und Kuwait abgewehrt worden. Der US-Präsident Donald Trump hat einen noch grösseren Truppenabzug aus Europa in Aussicht gestellt. Das macht er nach eigenen Aussagen von einer Vereinbarung zu der Zukunft der Insel Grönland abhängig. Einen endgültigen Entscheid habe er noch nicht getroffen. Beim NATO-Gipfel in der Türkei hat Donald Trump erklärt, dass Grönland in Zukunft von den USA kontrolliert werden soll. Schon mehrmals hat Donald Trump mit der Übernahme der Arktis-Insel gedroht. Grönland gehört politisch zum Königreich Dänemark.
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0: Es ist sonnig mit ein paar Wolken. Aktuell messen wir in der Stadt Zürich 28 Grad, Zwald 26 Grad und zu Einsiedeln sind es 23 Grad. Am Morgen ist es schön und heiß.
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2: Die mit dem Schulferienzyklus gehen, sind vermutlich in freudiger Erwartung auf die Ferien und die anderen freuen sich vielleicht, wenn das Gewusel auf der Straße und im ÖV etwas abnimmt über diese Zeit. Und wir alle dürfen uns auf die nächste Stunde freuen, wo wir auch wieder ganzen Haufen Sommerhits parat haben aus den 90er Inner Circle, aus den 0er für die Abwechslung Beautiful Day oder aus den 80er Conga und noch ganz viel mehr. Guten Nachmittag!
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7: Wir haben ein grosses Problem wegen einem Unfall auf der Autobahn A1. St. Gallen Richtung Zürich zwischen der Frätiken und dem Brüttiseler Kreuz Stau. Zeitverlust dort 1,25 Stunden. Dann ist dort zwischen der Verzweigung Brüttiselle und Walliselle die Autobahn gesperrt. Dort muss man bitte ein Gasverrettungsfahrzeug bilden. In der Gegenrichtung Stau wegen Schaulustigen. Wegen dem Unfall auch Problem auf der Oberlandautobahn Uster Richtung Brüttiselle Stau. Der Verkehr wird dort von der Autobahn abgeleitet. Und das wiederum führt zu Stau auf der Strasse zwischen Brüttiselle und Walliselle und zwischen Wangen und Dübendorf. A1 Richtung St. Gallen zwischen Dietiker und dem Gubristunnel. Stockender Verkehr Westring Richtung Basel zwischen Urdorf Nord und dem Limmataler Kreuz. Beim Autobahnende Wiedecke stockt und dann noch eine Meldung aus der Region Wallensee, A13 Sargans Richtung Chur zwischen der Verzweigung Sarganserland und Bad Ragaz, stockender Verkehr wegen Bauarbeiten. Allen unterwegs eine gute Fahrt.
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4: Immer noch grosse Probleme wegen einem Unfall auf der A1. St. Gallen Richtung Zürich zwischen der Fretig und dem Brütiselenkreuz Staut. Zeitverlust von einer Stunde und 15 Minuten. Zwischen dem Brütiselenkreuz und Wallisellen ist die Autobahn gesperrt. In der Gegenrichtung Staut wegen Schaulustigen. A15 Oberlandautobahn Uster Richtung Brütiselenkreuz Stau. Der Verkehr wird dort ab der Autobahn abgeleitet. Und auf der Strasse in der ganzen Region gibt es darum ebenfalls Stau. A1 Richtung St. Gallen zwischen Dietikon und dem Gubristunnel stockender Verkehr. A3 Westring Richtung Basel zwischen Durdorf Nord und dem Limmataler Kreuz stockend und beim Autobahnende Wiedecke. Region Wallensee A13 Sargans Richtung Chur zwischen der Verzweigung Sarganserland und Bad Ragaz stockender Verkehr wegen Bauarbeiten. Alle Meldungen gibt es für euch auch jederzeit auf radiozürichsee.ch oder in der Radio Zürichsee App. Allen unterwegs eine gute Fahrt, das ist 5 vor 2.
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4: Mit dem Dani Kreienbühl. Zürcher Regierungsrätin Gar-

0: Walker Späh widerspricht dem Bundesrat Albert Rösti. Der Albert Rösti hat in einem Interview sein Unverständnis darüber zum Ausdruck gebracht, dass Zürich mit dem Bahnausbauprojekt vom Bund unzufrieden ist. Zürich käme mit 9 Milliarden Franken ein Viertel vom ganzen Ausbaupaket über, hat der Verkehrsminister gesagt. Das hat die Carmen Walker Späh heute dementiert. Der Zimmerbergtunnel und der Meerspurausbau Zürich-Winterthur sagen in erster Linie Projekte für die Ostschweiz und Zentralschweiz. Das Geld sei nicht primär für Zürcherinnen und Zürcher. In der Schweiz sind im zweiten Quartal weniger Stellen ausgeschrieben gewesen. Die Zahl der ausgeschriebenen Stellen ist gegenüber dem ersten Quartal um 2,4% gesunken. Im Vergleich zum Vorjahr ist sie praktisch stabil geblieben. Das zeigen der Swiss Job Market Index vom Personaldienstleister Adecco und der Stellenmarktmonitor der Universität Zürich. Mehr Stellenausschreibungen hat es im Gesundheitsberuf, im Handwerk und in der Industrie gegeben. Rückläufig ist die Nachfrage in naturwissenschaftlichen Berufen und zum Beispiel auch in kaufmännischen Berufen gewesen. Der Schweizer Zoll hat einen Lieferwagen mit mehreren gestohlenen Velo angehalten. Am Grenzübergang im Schaffhausischen Hofen haben die Zöllner kürzlich einen Lieferwagen kontrolliert, nachdem der Lenker ein Haltezeichen missachtet hat. Im Fahrzeug sind mehrere Velo transportiert worden, die bei einem Einbruchsdiebstahl im Kanton Luzern gestohlen worden sind. Das teilt das Bundesamt für Zoll und Grenzsicherheit heute mit. Die beiden Männer und die Velo sind der Schaffhauser Polizei übergeben worden.
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0: Es ist sonnig mit ein paar Wolken. Aktuell messen wir in der Stadt Zürich und Freienbach 29 Grad. In Dietlicken sind es 28 Grad. Am Morgen ist es schön und heiß.
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2: Sind ihr im Moment auch irgendwie einfach müde? Liegt es an der WM, die unseren Biorhythmus durcheinander bringt, oder an den schönen Sommerübungen, wo wir länger wach bleiben? Falls ihr also auch müde sind, hoffentlich müde und fröhlich. Wach behalten tun uns sowieso die nächsten Künstler, die wir in der nächsten Nonstop-Musikstunde parat haben. Der Showcocker mit einem von seinen grössten Hits aus den 80er oder Katie Anai aus den 90er mit Bacardi Feeling und noch ganz viel mehr. Guten Nachmittag.
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5: Im Grossraum Zürich sorgt ein Unfall für grosse Behinderungen. A1 St. Gallen Richtung Zürich zwischen Winterthur Töss und dem Brüttiseller Kreuz Stauz. Zeitverlust 1,25 Stunden. Zwischen dem Brüttiseller Kreuz und Wallisellen ist die Autobahn gesperrt. In der Gegenrichtung Stauz wegen Schaulustigen. A15 Oberland Autobahn Oster Richtung Brüttiseller Stau. Der Verkehr wird dort ab der Autobahn abgeleitet. Auf der Strasse in der ganzen Region gibt es darum ebenfalls Stau. A1 Nordring Richtung St. Gallen zwischen dem Limmatal Kreuz und dem Gubrisch-Tunnel Stockets und A3 Westring Richtung Basel zwischen Urdorf Nord und dem Limmatal Kreuz. Allen unterwegs eine gute Fahrt.
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3: Ein Unfall sorgt für grosse Stau im Grossraum Zürich. A1 St. Gallen Richtung Zürich zwischen Winterthur Töss und dem Brütiseller Kreuz. Dort ein Stau, und man muss einen Zeitverlust von 1,5 Stunden einrechnen. Zwischen dem Brütiseller Kreuz und Walliselle ist die Autobahn gesperrt. In der Gegenrichtung staut es wegen Schaulustigen. A15 Oberlandautobahn, Oster Richtung Brütiseller ist ebenfalls Stau. Der Verkehr wird dort ab der Autobahn abgeleitet. Auf der Strasse in der ganzen Region gibt es darum ebenfalls Stau. A1 Nordring Richtung St. Gallen zwischen dem Limmataler Kreuz und dem Gubrist-Tunnel Stocket und Westring Richtung Basel zwischen Urdorf Nord und dem Limmataler Kreuz haben wir ebenfalls stockenden Verkehr. Alle Meldungen gibt es für euch auch jederzeit auf radiozürichsee.ch oder in der Radio Zürichsee App. Allen unterwegs eine gute Fahrt, das ist 5 vor 3.
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3: Mit dem Dani Kleinbühl. Eine grosse Mehrheit der Schweizer Bevölkerung will eine strenge Regulierung von Ewigkeitschemikalien. Das zeigt eine Umfrage von der ETH Zürich und vom Bundesamt für Umwelt. Rund 40% der Bevölkerung haben angegeben, dass sie noch nicht so genau wissen, was PFAS sind. Klar ist aber, dass diese Chemikalien die Menschen beschäftigen und dass sie eine staatliche Regulierung erwarten. PFAS sind extrem langlebige Chemikalien, die in vielen Alltagsprodukten enthalten sind. Sie kommen unterdessen fast überall in den Schweizer Böden vor und auch in Lebensmitteln und im Grundwasser. Die Kantonspolizeien von Uri und Tessin haben einen jungen Raser aus dem Verkehr gezogen. Der 22-jährige Mann mit deutschem Kontrollschild hat gestern am frühen Morgen auf seiner Fahrt Richtung Süden vor dem Gotthardtunnel auf dem Pannenstreifen mindestens ein Auto rechts überholt. Im Tunnel innen hat er trotz doppelter Sicherheitslinie über 20 Mal überholt. Seine Durchschnittsgeschwindigkeit im Tunnel innen war fast 172 Stundenkilometer, wie die Kantonspolizei Uri schreibt. Die Kantonspolizei Tessin hat ihn gestoppt und den Urner Behörden übergeben. Der Mann ist mit einem Fahrverbot beleidigt worden und er hat das Bussendepp

0: die von mehreren tausend Franken müssen zahlen. Die Staatsanwaltschaft Uri führt jetzt ein Strafverfahren gegen den Mann. Im Dachstock von einem Reihe-Einfamilienhaus in Bassersdorf ist ein Feuer ausgebrochen. Die Rettungskräfte haben zwei Personen evakuiert, wie ein Sprecher von der Kantonspolizei Zürich gesagt hat. Bis jetzt gibt es keine Meldungen über verletzte Personen. Die Feuerwehr ist im Moment noch am Löschen. Wegen dem starken Rauch ist die Bevölkerung in Bassersdorf über die Allerswiss-App aufgefordert worden, Fenster und Türen zuzumachen. Die Warnung ist unterdessen wieder aufgehoben.
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0: Es ist sonnig mit ein paar Wolken. Aktuell messen wir in der Stadt Zürich 30 Grad, in Menidorf 27 Grad und in Schindeleggi sind es ebenfalls 27 Grad. Am Morgen ist es schön und heiß.
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2: Haben wir schon mal über das Winken nachgedacht? In welchen Situationen wir aber winken, wenn wir jemanden auf der anderen Strassenseite sind oder im Auto? Ja, man sagt aber auch, es winkt uns etwas entgegen. Zum Beispiel die nächste Musikstunde, die winkt uns entgegen mit ganzen Haufen guten Songs aus den 80er und 90er. Zum Beispiel den Bruce Springsteen haben wir dabei, die Whitney Houston, Phil Collins, Shania Twain, Michael Jackson und noch ganz viel mehr. Schönen Nachmittag, ich habe gewunken übrigens.
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2: Die Unfallstelle auf der A1 ist geräumt, aber es staut immer noch Richtung Zürich von St. Gallen her zwischen Winterthur-Töss und dem Brütiseller Kreuz. A15 Oberland-Autobahn, Oster Richtung Brütisele, ebenfalls noch Stau und auf der Strasse in der ganzen Region dort gibt es Stau. Dann A1 Nordring Richtung St. Gallen zwischen dem Limmatal Kreuz und dem Gubristunnel Stockholz und weiter zwischen Zürich-Seebach und dem Brütiseller Kreuz. Westring Richtung Basel zwischen Durdorf Nord und dem Limmataler Kreuz, Region Oberland und Obersee, auf der Hauptstrasse von Rüti Richtung Rapperswil-Stauz. Alle Meldungen gibt es für euch auch jederzeit auf radiozürichsee.ch oder in der Radio Zürichsee App. Allen unterwegs eine gute Fahrt.
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1: Wir haben einen Unfall im Grossraum Zürich auf der A1 Richtung Zürich. Darum immer noch zwischen Döss und der Verzweigung Zürich-Ost Stau. Wegen dem Unfall hat es auch Rückstau gegeben auf der Oberlandautobahn. Da stehen wir immer noch zwischen Hegnau und dem Brütiseller Kreuz. Und generell auf der Strasse ringsum wegen dem Unfall Stau. Sonst auch noch einmal Feierabendverkehr, der langsam anfährt, aber da noch überschaubar. Alle Meldungen im Detail findet ihr auch immer auf radiozürichsee.ch oder in der Radio Zürichsee App. Kommen alle gut und sicher am Ziel an. 5 Minuten und dann ist es 4 Uhr.
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2: Mit dem Dani Klebiel. Zum ersten Mal seit mehreren Wochen ist Jordanien wieder Ziel von iranischen Raketen angegriffen worden. Die jordanische Armee hat nach eigenen Angaben 8 iranische Raketen abgefangen. Verletzt worden ist niemand. Auch in Bahrain hat es wieder iranische Angriffe gegeben. Das iranische Radio meldet den Beschuss von Schiffen von der US-Marine vor der Küste von Bahrain. Schon in der Nacht hat der Iran Ziel in Bahrain und in Kuwait beschossen. Der Iran reagiert damit auf massive US-Luftangriffe in den beiden letzten Nächten auf verschiedene Ziele im Iran. Der Schweizer Lebensmittelkonzern Nestlé erweitert seine Anlagen in Thailand. Dort soll ein neues Werk für Nescafé-Produktion gebaut werden. Dafür investiert Nestlé laut Mitteilung über 560 Millionen Franken. Das Werk soll in rund 2,5 Jahren in Betrieb genommen werden. Nestlé rechnet mit über 500 neuen Arbeitsplätzen. Zum Schluss noch die gute Nachricht vom Tag. Das Musical Chaplin auf der Wallenseebühne in Wallenstadt ist ein Publikumserfolg. Noch bis am 25. Juli wird das Musical aufgeführt. Wie die Organisatoren mitteilen, gibt es wegen der grossen Nachfrage am Mittwoch, 22. Juli, eine Zusatzvorstellung.
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2: Es ist sonnig mit ein paar Wolken. Aktuell messen wir in der Stadt Zürich und im zürcherischen Gossau 31 Grad. Auf dem Hirzel sind es 28 Grad. Am Morgen ist es schön und heiß.
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1: Ce soir, Marokko, France. Ja, die Schuten können es, die Franzosen. Mal schauen, wer es wird heute Abend gegen Marokko. Musik machen können sie übrigens auch. Gypsy Kings, auch aus Frankreich. Obwohl sie ja irgendwie eher tönen wie Spanier, die auf Italienisch singen. Grossartige Hit Volare aus den 80er, gerade für euren Endspurt vor dem Feierabend nach Musik aus den 90er von Queen.
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0: Jetzt haben wir's. Guten Nachmittag auf Radio Zürichsee, 8 ab 4. Gestern an der Stadtzürcher Seeüberquerung hat unser Manuel Mückler die nicht ganz so einfache Aufgabe bekommen, vier Gruppen zu finden, die den Baywatch-Einmarsch in Zeitlupe machen. Also so wie David Hasselhoff und Pamela Anderson im Intro von der Serie am Strand rennen in Zeitlupe. Und wir dürfen ja schon mal diesen vier freiwilligen Gruppen ein Kränzchen winden, dass sie das gemacht haben und natürlich auch Manuel, dass er sie gefunden hat. Genau, vier Gruppen haben wir gefunden. Wer rennt ja schon gerne in Zeitlupe in Debattsachen vor der Kamera? Ja, eben zum Beispiel der Richie und der Mitch aus Baden und Winterthur. Sie sind für uns gerannt und haben bei der Abstimmung auf unseren sozialen Medien am meisten Stimmen bekommen. Deutlich am meisten. Und ich habe ja gesagt, wer macht das schon gerne in Zeitlupe in Debattsachen vor der Kamera? Die Antwort von Richie?
1: Ja, für mich ist relativ einfach. Da, wenn mich jemand fragt für so etwas, bin ich eigentlich generell sehr offen, weil ich arbeite im Social-Media-Bereich und wir gehen manchmal auf die Straße.
0: Ja, er fühlt es also und das könnt ihr auch schauen, auf dem Video ist immer noch online. Und ja, ich würde auch sagen, sie haben sich also wirklich da voll in die Rolle hineingefühlt, sie haben das charmant gemacht und ja, ich würde einfach sagen, der Sieg ist verdient. Es freut die beiden natürlich jetzt unter anderem für sie, aber auch vor allem für euch, ein Gewinnersong, um mit erhobenem Haupt noch alles fertig machen beim Schaffen und dann in den Feierabend gehen. Bee Gees aus den 80ern mit «You Win Again».

0: Frankie Goes to Hollywood haben noch keinen Vertrag gehabt mit dem Plattenlabel Anfang 80er, aber das nächste Lied hätte der Schlüssel dafür sollen sein. Ist es auch geworden. Und es ist auch einer der Schlüsselsongs aus den 80er. So viel Power, so viel Energie. Genau das Richtige auf der Feierabend. Welchen Song gehört ihr gerade nach den Kurznews?
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0: Ein Unfall, der heute Nachmittag immer noch spürbar auf den Strassen im Grossraum Zürich stellt, auf der A1 Richtung Bern zwischen dem Rastplatz Balterschwil und dem Limmataler Kreuz. Und darum auch immer noch Rückstau auf der Oberlandautobahn Richtung Brütisellen zwischen Hegnau und dem Brütiseller Kreuz und auf der Strasse ringsum, wo der Unfall umfahren worden ist. Dann haben wir auch den Feierabendverkehr, der langsam anfängt im Grossraum Zürich und in der Region Zürich-Oberland und Obersee. Kommen alle gut und sicher heimwärts. 5 Minuten und dann ist es 4:30.
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6: Mit dem Dani Kleebühl. Eine Mehrheit der Schweizer Bevölkerung wünscht sich strengere Massnahmen gegen PFAS, sogenannte Ewigkeitschemikalien. Eine Umfrage von der ETH Zürich und dem Bundesamt für Umwelt zeigt gleichzeitig, dass rund 40% der Bevölkerung nicht weiss, was PFAS sind. Die extrem langlebigen Chemikalien kommen unterdessen fast überall in den Schweizer Böden vor und auch in Lebensmitteln und im Grundwasser. Der Iran hat US-Ziel zu Bahrain, zu Kuwait und zum ersten Mal seit mehreren Wochen auch zu Jordanien angegriffen. Der Iran reagiert damit auf massive US-Luftangriffe in den beiden letzten Nächten auf verschiedene Ziele im Iran. Iranische Medien haben Explosionen in mehreren Gebieten und mindestens 14 Tote und Dutzende Verletzte gemeldet. Zürcher Regierungsrätin Carmen Walker-Späh widerspricht dem Bundesrat Albert Rösti. Der Albert Rösti hat sein Unverständnis darüber zum Ausdruck gebracht, dass Zürich mit dem Bahnausbauprojekt vom Bund unzufrieden ist. Zürich käme mit 9 Milliarden Franken ein Viertel vom ganzen Ausbaupaket über, hat der Verkehrsminister gesagt. Die Carmen Walker-Späh hat heute entgegnet, dass der Zimmerberg-Tunnel und der Mehrspurausbau Zürich-Winterthur vor allem auch Projekte für die Ostschweiz und die Zentralschweiz sind.
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6: Es ist sonnig mit ein paar Wolken. Aktuell messen wir in der Stadt Zürich 31 Grad, zu Hause einmal bis 29 Grad und auf dem Bachtel sind es 24 Grad. Am Morgen ist es schön und heiss. 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

Ja, die Stimme wird irgendwie wirklich gerade ein bisschen leisliger. Ach, ach, ach. Ich weiss, es tüpft nicht all gleich, aber natürlich alle 80er Musikfanatiker und damit wahrscheinlich auch viele von euch. Wir müssen uns verabschieden von einer Musiklegende. Eine Frau mit einer einzigartigen Stimme, Energie und Sympathie. Bonnie Tyler ist leider im Alter von 75 verstorben. Sie hat ein gesundheitliches Problem mit dem Darm gehabt, das einen ziemlich unglücklichen Verlauf gehabt. Wir ehren sie nach der 6. Ausgiebung noch mal einig und auch jetzt schon, die Musikwelt wäre nicht die gleiche, wie sie es jetzt ist. Sie ist wie so eine gute Seele, mit Humor, irgendwie auch so ein bisschen wie eine entfernte Verwandte. So viele Jahre, wo sie uns begleitet hat. Alles Gute auf der Reise, wo es auch immer angeht. Und jetzt einer von ihren ganz grossen Hits, wo auch ich schon lauthals gesungen habe in irgendeiner Karaoke-Bar. Holding Out for a Hero aus den 80er, jetzt für euch.

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4: Wir haben den normalen Feierabendverkehr im Grossraum Zürich. Die Folge vom Unfall merkt man aber im Moment noch ein bisschen auf der Oberlandautobahn Richtung Brütisellen. Da stehen wir zwischen Hegnau und dem Brütiseller Kreuz. Sonst eben den Feierabendverkehr, wie ihr ihn kennt, in der Region. Alle Meldungen im Detail findet ihr auch immer auf radiozürichsee.ch oder in der Radio Zürichsee App. Kommt alle gut und sicher am Ziel an. Es wird 5 vor 5.
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5: Mit dem Dani Kleinbühl. Eine grosse Mehrheit der Schweizer Bevölkerung will eine strenge Regulierung von Ewigkeitschemikalien. Das zeigen eine Umfrage von der ETH Zürich und vom Bundesamt für Umwelt. Rund 40% der Bevölkerung haben angegeben, dass sie noch nicht so genau wissen, was PFAS sind. Klar ist aber, dass die Chemikalien die Menschen beschäftigen und dass sie eine staatliche Regulierung erwartet. PFAS sind extrem langlebige Chemikalien, die in vielen Alltagsprodukten enthalten sind. Sie kommen unterdessen fast überall in den Schweizer Böden vor und auch in Lebensmitteln und im Grundwasser. Zum ersten Mal seit mehreren Wochen ist Jordanien wieder Ziel von iranischen Raketenangriffen geworden. Die jordanische Armee hat nach eigenen Angaben 8 iranische Raketen abgefangen, verletzt worden ist niemand. Auch in Bahrain hat es weitere iranische Angriffe gegeben. Das iranische Radio meldet den Beschuss von Schiffen von der US-Marine vor der Küste von Bahrain. Schon in der Nacht hat der Iran Ziel in Bahrain und in Kuwait beschossen. Der Iran reagiert damit auf massive US-Luftangriffe in den beiden letzten Nächten auf verschiedene Ziele im Iran. Zum Schluss noch die gute Nachricht vom Tag. Das Musical Chaplin auf der Wallerseebühne in Wallerstadt ist ein Publikumserfolg. Noch bis am 25. Juli wird das Musical aufgeführt. Wie die Organisatoren mitteilen, gibt es wegen der grossen Nachfrage am Mittwoch, 22. Juli, eine Zusatzvorstellung.
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5: Es ist sonnig mit ein paar Wolken. Aktuell messen wir in der Stadt Zürich 31 Grad, in Herliberg und Sneffels sind es 30 Grad. Am Morgen ist es schön und heiß.
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4: Es ist mal wieder ein Feierabend, wo es kühl und nass ruft. Ja, gibt es halt wieder mal Body Pommes zum Znacht, oder? Pommes frites, fein. Und auf dem Weg gibt es auch noch ganz viel Musik. Zu der Sonne gibt es auch ein bisschen Mondlicht von Mike Oldfield, jetzt gerade aus den 80er. Und nachher auch noch etwas aus den 90er von der Schlitzohren Genesis. Guten Feierabend.
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0: Habt ihr noch Rindsfilet? Oder macht ihr auch Catering? Guten Abend auf Radio Zürichsee 7 ab 5. Ich glaube, das sind sonst einmal so die Fragen, die einer Metzgerei gestellt werden. Aber wenn unser Keller mit seinem Kellerphone anruft, dann stellt er natürlich andere Fragen. Zum Beispiel gerade der nächste Keller, der nächste Metzgerei in der Rolle vom Opa-Keller fragt er, wie mache ich ein Boulet im Ofen, wenn das Huhn noch lebt?
1: Ich tue ein Huhn jetzt gerade im Backofen.
2: Also, gell, zuerst müssen sie das Köpfen und Ropfen und ja, irgendwie dann ein bisschen würzen und...
1: Moment! So, Backofen auf! Zack! Innen! Ist drin, hä? 180 Grad!
2: Aber
1: sind sie
2: immer noch
1: gackert? Sind sie noch da?
0: Ja, und die Geschichte nimmt noch eine unerwartete Wende. Die ganze Folge gehört ihr morgen und morgen in der Morgen schon mit dem Flo Michel am 20 vor 7, 20 vor 8 und 20 vor 9. Und jetzt für euren Feierabend eine Band, die nicht nur den Winter schön dekoriert mit Musik, sondern auch den Sommer. Wham! Jetzt für euch aus den 80ern mit Wake Me Up Before You Go Go. 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

0: der Feierabend an diesem Donnerstag auf Radio Zürichsee. Es ist irgendwie so, wie wenn man im Casino mal so einen richtigen Treffer landet, 3 Gleichlinge oder so. Und der Gewinn, der zahlt sich auch 30 Jahre später noch aus. So einmal eben wie der Künstlerin, die wir euch gerade haben aus den 90ern. Sie hat einmal einen richtigen Hit gelandet, der sich einfach auch heute noch auszahlt und auch heute noch ein Hit ist. Welche Künstlerin gehört ihr gerade nach der Kurznews?
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0: Ihr kennt es ja langsam auf dem Highway. Dort, wo es stockt und staut, staut es auch im Moment im Grossraum Zürich, wie auch in der Region Zürich-Oberland und Obersee. Wir haben aber keine außergewöhnlichen Meldungen. Kommt alle gut und sicher im Feierabend. Es wird 5:30 sein.
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8: Mit dem Dani Kleherbühl. Eine Mehrheit der Schweizer Bevölkerung wünscht sich strengere Massnahmen gegen PFAS, sogenannte Ewigkeitschemikalien. Eine Umfrage von der ETH Zürich und dem Bundesamt für Umwelt zeigt gleichzeitig, dass rund 40% der Bevölkerung nicht weiss, was PFAS sind. Die extrem langlebigen Chemikalien kommen unterdessen fast überall in den Schweizer Böden vor und auch in Lebensmitteln und im Grundwasser. Bei einem Unfall auf der Autobahn A1 bei Dietlicken sind 2 Personen verletzt worden. Auslöser war ein Lastwagenfahrer, der heute Mittag Richtung Zürich von der Spur abgekommen ist und ein Auto gestreift hat, das dann in ein anderes Auto geschleudert ist. Weil die Autobahn 2 Stunden lang hat gesperrt werden musste, hat es den ganzen Nachmittag einen grossen Rückstau auf der Autobahn und der umliegenden Strasse gegeben. Der Iran hat US-Ziele zu Bahrain, zu Kuwait und zum ersten Mal seit mehreren Wochen auch zu Jordanien angegriffen. Der Iran reagiert damit auf massive US-Luftangriffe in den beiden letzten Nächten auf verschiedene Ziele im Iran. Iranische Medien haben Explosionen in mehreren Gebieten und mindestens 14 Tote und Dutzende Verletzte gemeldet.
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8: Es ist sonnig mit ein paar Wolken. Aktuell messen wir in der Stadt Zürich 31 Grad, in Altendorf und in Dübendorf sind es 30 Grad. Am Morgen ist es schön und heiß. 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

Wie haben es eure Haustiere so mit Radio Zürichsee? Der Edith und Jona, ihre Hund Banshee, schläft gerade direkt neben der Boxen. Sie lieben die 80er-Musik. Ihr auch, das wissen wir, darum sind ihr da. Und darum haben wir euch auch gerade zwei Songs aus diesem Jahrzehnt und gerade im Anschluss aus den 90er Janet Jackson. Jetzt aber eben zuerst Madonna und ich hoffe, der weckt euch jetzt auf den Feierabend, aber die Hündin Banshee kann weiterschlafen. Viel Freude mit Bon Jovi.

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7: Eine Unfallmeldung haben wir aus der Region Obersee. Zwischen Schübelbach und Wangen ist wegen einem Unfall die Hauptstrasse in beide Richtungen gesperrt. Sonst haben wir den Feierabendverkehr im Grossraum Zürich, wie auch in der Region Zürich-Oberland und Obersee und im Glarnerland. Ziemlich viel los auf der Strasse, aber nichts Außergewöhnliches. Alle Verkehrsmeldungen findet ihr auch immer auf der Radio Zürichsee App oder auf radiozürichsee.ch. Kommt alle gut und sicher heimwärts. 5 Minuten und dann ist es 6 Uhr.
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8: Mit dem Dani Krähebühl. Bei einem Unfall auf der Autobahn A1 bei Dietlecke sind 2 Personen verletzt worden. Wie die Kantonspolizei Zürich schreibt, ist heute Mittag auf der Fahrbahn Richtung Zürich ein Lastwagen von der Spur abgekommen und hat das Auto gestreift. Das Auto ist in der Folge in ein anderes Auto geschleudert. Eine 38-jährige Frau ist in ihrem Auto eingeklemmt worden und hat von der Feuerwehr geborgen werden. Wegen dem Unfall hat die Autobahn 2 Stunden lang gesperrt werden, was zu grossen Rückstau auf der Autobahn und der umliegenden Strasse geführt hat. Die Kantonspolizei St. Gallen warnt vor einer neuen Betrugsmasche. In den letzten 2 Tagen ist es in der Stadt St. Gallen zu mehreren Betrugsfällen mit einer Schadenssumme von 185'000 Franken gekommen. Die Täterschaft meldet sich telefonisch und gibt sich als Mitarbeiterin oder Mitarbeiter von einer Bank aus. Die Opfer werden dazu gebracht, dass sie grosse Mengen Bargeld abheben. Neu ist die Methode, wie das Geld dann abgeholt wird. Die Opfer werden nämlich angewiesen, dass sie das Geld in einem Taxi deponieren und die ahnungslosen Taxifahrer bringen dann das Geld an eine andere Adresse. Darum geht die Warnung von der Polizei vor dieser neuen Betrugsmasche auch an Taxifahrerinnen und Fahrer, dass sie misstrauisch werden bei Transportfahrten von Gegenständen für ältere Personen. Zum Schluss noch die gute Nachricht vom Tag. Das Musical Chaplin auf der Wallenseebühne in Wallenstadt ist ein Publikumserfolg. Noch bis am 25. Juli wird das Musical aufgeführt. Wie die Organisatoren mitteilt, gibt es wegen der grossen Nachfrage am Mittwoch, 22. Juli, eine Zusatzvorstellung.
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8: Es ist sonnig mit ein paar Wolken. Aktuell messen wir in der Stadt Zürich, die Küsnacht und das Birmensdorf 31 Grad. Am Morgen ist es schön und heiß.
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7: Der 9. vom Juli, das ist nicht nur der Tag vor dem Freitag, sondern auch der Tag vom Rock'n'Roll. Darum schicken wir euch auch auf den Heimweg die Queen of Rock'n'Roll, Tina Turner, mit Musik aus den 80ern ins Auto oder in die Stube oder wo ihr gerade sind. Zuerst noch Musik aus den 90ern vom Seal und einen Gruß von uns. Wir wünschen einen schönen sommerlichen Feierabend und viel Freude.
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0: Ja, die Welt trauert. Die grossartige Sängerin Bonnie Tyler. Auch euch hat sie vermutlich schon in den verschiedensten Momenten begleitet. Vielleicht am Hochzeitsfest, vielleicht in der Karaoke-Bar, im Radio, live auf der Bühne. Sie ist auch sehr gerne in die Schweiz singen, aber auch Skifahren auf St. Moritz, wo sie sich auch schon den Meniskus gerissen hat.
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0: Hat sie uns früher einmal im Interview erzählt und eben alles immer mit Humor genommen, diese Frau. Und die dramatische Seite, die hat sie in der Musik ausgelebt. Eine Frau mit einer einzigartigen Power auf der Bühne, einer Ausstrahlung, so sympathisch, einer Stimme wie keine zweite, einfach eine tolle Wegbegleiterin. Leider hat sie ein Problem mit dem Darm gehabt, das am Schluss verheerende Folgen gehabt hat. Und wir möchten jetzt aber auch gar nicht zu tief runter mit dem Gefühl, wir möchten Bonnie Tyler zelebrieren, Danke sagen und zusammen voll und ganz eintauchen in den Song, der den weltweiten Durchbruch gebracht hat. Aus den 70ern haben wir euch jetzt Bonnie Tyler, ihres It's a heartache. 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

0: Seid ihr schon mal zu Portugal gsi? Und ist euch dort irgendwie aufgefallen, dass etwas in der Luft liegt? Sind ihr besonders kreativ gsi oder habt irgendwie gerade eine Eingebung gehabt? Auf jeden Fall, Bonnie Tyler hat in Portugal gelebt, hat viel Musik dort geschrieben und auch die nächste Band hat den nächsten Song aus den 80ern in Portugal geschrieben. Eben, vielleicht liegt etwas in der Luft, vielleicht auch nicht. Welche Band auch eben in Portugal einen Hit geschrieben hat, gehört gerade nach dem Verkehrsupdate und dem Wetterupdate.
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0: In der Region Oberwinterthur hat es einen Unfall gegeben auf der Stadlerstrasse zwischen Guggenbühl und Stofflerweg ist die in beide Richtungen gesperrt. Der Verkehr wird umgeleitet. Dann haben wir auch noch einen Unfall in der Region Obersee zwischen Schübelbach und Wangen. Ist wegen dem Unfall die Hauptstrasse in beide Richtungen gesperrt. Sonst haben wir noch den normalen Feierabendverkehr, der immer mehr abnimmt im Grossraum Zürich, wie auch in der Region Zürich, Oberland und Obersee. Und wünsche eine gute und sichere Fahrt im Feierabend.
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9: Es ist sonnig mit ein paar Wolken. Aktuell messen wir in der Stadt Zürich 31 Grad, in Wädischwil und in Niederurne sind es 30 Grad. Am Morgen ist es schön und heiß. 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

Vielleicht sind ihr schon zuhause, vielleicht sind ihr noch auf dem Weg dorthin. Wir wünschen euch einen schönen Donnerstag. Feierabend mit Radio Zürichsee, morgen schon wieder Freitag und für die einen dann auch Ferienzeit. Jetzt aber für euch, falls ihr noch ein bisschen ausfahren müsst, bis es die Nacht gibt, ein eingeklemmt 2 80er und in der Mitte ein 90er-Song, den wir euch haben. Unter anderem Hall & Oates mit Man Eater oder eben in der Mitte Sophie B. Hawkins und jetzt geht es zum Weitermachen, der Roy Orbison.

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3: Im Grossraum Zürich stockt es auf der A1 St. Gallen Richtung Zürich zwischen Wallisellen und Zürich Ost. A1 Bern Richtung St. Gallen zwischen Dietikon und dem Gubrist-Tunnel und weiter zwischen Seebach und Zürich Ost. Westring Richtung Basel zwischen Durdorf Nord und dem Limmataler Kreuz und in der Gegenrichtung zwischen Durdorf Nord und Zürich West. Region Oberland und Obersee-Oberland-Autobahn Brütisellen Richtung Uster zwischen Uster Nord und Uster Ost haben wir stockenden Verkehr. Alle Meldungen gibt es für euch auch jederzeit auf radiozürichsee.ch oder in der Radio Zürichsee App. Allen unterwegs eine gute Fahrt. Das ist 5 vor 7.
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3: Mit dem Dani Krähenbühl. Die Stimmbevölkerung von der Glattaler Gemeinde Fellanden muss nochmal über das Gemeindehaus abstimmen. Der Gemeinderat hat die Sanierung vom Gemeindehaus gestoppt, weil die mehr als doppelt so teuer wäre wie angenommen. Wegen einer mangelhaften Machbarkeitsstudie und in Kombination mit der Teuerung würde die Sanierung heute 29 Millionen Franken kosten und nicht wie geplant 14 Millionen. Der Gemeinderat von Fellanden entschuldigt sich für den Fehler und schreibt, dass die Urnenabstimmung vor 3 Jahren auf der Grundlage von falschen Annahmen durchgeführt worden ist. Darum wird nächstes Jahr nochmal darüber abgestimmt, ob es einen Neubau oder eine Sanierung vom Gemeindehaus gibt. Zu Bad Ragaz haben mehrere Schrebergärten brennt. Wie die Kantonspolizei St. Gallen schreibt, hat es gestern Nachmittag bei den Schrebergärten brennt. Mehrere Häusle sind im Vollbrand gestanden. Verletzt worden ist niemand, es ist aber ein Schaden von über 150'000 Franken entstanden. Die Brandursache ist noch unbekannt. Der forensische Dienst von der Kantonspolizei St. Gallen hat Ermittlungen aufgenommen. Die Schweiz hat neu ein Kooperationsbüro in der syrischen Hauptstadt Damaskus. Mit mehr Präsenz will man einen Beitrag zum politischen Wandel und zur Entwicklung des Landes leisten, teilt das Schweizer Aussendepartement EDA mit. Das Schweizer Engagement in Syrien konzentriert sich laut dem EDA auf die 4 Schwerpunkte menschliche Entwicklung, Klima und Umwelt, wirtschaftliche Entwicklung sowie Frieden und Regierungsführung. Diplomatische Angelegenheiten im Zusammenhang mit Syrien bearbeitet aber weiter die Schweizer Botschaft in der libanesischen Hauptstadt Beirut.
2: Das Wetter.
3: Es ist sonnig mit ein paar Wolken. Aktuell messen wir in der Stadt Zürich 31 Grad. Zu Greifensee und Bülach sind es 30 Grad. Am Morgen ist es schön und heiß.

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